0: leasen will, kann digital eine staatliche Kaufprämie beantragen. Wie hoch diese ist, hängt von Modell, Einkommen und Familiengröße ab. Maximal sind 6.000 Euro möglich. Das Wetter in Deutschland. In der Nacht ist es meist noch trocken, später gibt es Regen, Tiefstwerte 13 bis 7 Grad. Am Tage dichte Wolken und immer wieder Schauer, später trockene Phasen, bei Höchstwerten von 16 Grad in den Mittelgebirgen bis 22 Grad am Oberrhein. Und am Donnerstag im Nordosten Schauer und Gewitter, im Südwesten freundlicher 17 bis 27 Grad. Es ist 2.03 Uhr.
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2: Ganz herzlich willkommen, hallo, diese Ausgabe des ARD Nachtkonzerts heute mit Tobias Führenbach. Ich freue mich, dass wir gemeinsam hier durch diese Nacht auf Mittwoch gehen. Und zu Beginn dieser Stunde, da hören wir erfrischend alte Musik, und zwar von Jean-Baptiste Lully, diese Ouvertüre hier mit dem Capriccio Barockorchester unter der Leitung von Dominik Kiefer.

Das war die Tanzsammlung, die Ouvertüre Phaeton von Jean-Baptiste Lully zur gleichnamigen Oper, hier mit dem Capriccio Barockorchester zu erleben unter der Leitung von Dominik Kiefer. Das ist das ARD-Nachtkonzert. Das Ganze wird Ihnen präsentiert von BR Klassik. Und da erwartet uns jetzt Kammermusik von Wolfgang Amadeus Mozart, nämlich sein Streichquartett C-Dur, Köchelverzeichnis 465 mit dem Quartior van Kuyk.

Nicolas van Kuyk, Violine, Sylvain Favre-Bull, Violine, Grégoire Vecchioni, Viola und François Robin, Violoncello. Sie bilden das Quartier van Kuyk und präsentierten hier das Streichquartett C-Dur, Köchelverzeichnis 465, komponiert von Wolfgang Amadeus Mozart. Und nach Mozart jetzt wunderbare Musik von Felix Mendelssohn-Bartholdy für Sie. Wir haben rausgesucht das Konzert für zwei Klaviere und Orchester E-Dur mit Sivan Silva und Gil Garburg. Die beiden konzertieren hier zusammen mit der Bayerischen Kammerphilharmonie unter der Leitung von Christopher Hogwood.

Sivan Silva und Gil Garburg sowie die Bayerische Kammerphilharmonie unter Christopher Hogwood mit dem Konzert für zwei Klaviere und Orchester E-Dur von Felix Mendelssohn Bartholdy. Kontrastprogramm jetzt hier im ARD nach Konzert. Ein Auszug aus der Oper Werther von Jules Massenet, inspiriert durch die Leiden des jungen Werther, dem Briefroman von Johann Wolfgang von Goethe. Wir hören hier das Duett im ersten Akt, Charlotte und Werther, zusammen hier Elina Garantscha und Jonas Kaufmann zu erleben. Die Deutsche Radiophilharmonie Saarbrücken, Kaiserslautern, spielt unter der Leitung von Karel Marc Chichon.

Wir müssen scheiden, das Duett Charlotte und Werther im ersten Akt der Oper Werther von Jules Massenet. Wir hörten Elina Garantscher und Jonas Kaufmann sowie die Deutsche Radiophilharmonie Saarbrücken-Kaiserslautern unter der Leitung von Karel Marc Chichon. Jetzt geht es noch nach Skandinavien hier im ARD nach Konzert. Und zwar hören wir die Karelia Suite für Orchester, geschrieben von Jean Sibelius. Wir hören das Royal Philharmonic Orchestra, landen unter der Leitung von Charles McCarris.

Die Karelia Suite für Orchester von Jean Sibelius. Charles McCarris dirigierte das Royal Philharmonic Orchestra London. Und auf die 4 Uhr Nachrichten zu geht es mit dieser Musik hier von Gioachino Rossini.

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1: Um 4 Uhr mit Olaf Knapp. Der Zolldeal zwischen der Europäischen Union und den USA kann umgesetzt werden. Nach monatelangen Verhandlungen haben Vertreter aus dem EU-Parlament und dem Rat der 27 Mitgliedsländer den Weg dafür freigemacht. Aus der Nachrichtenredaktion Markus Weber.
2: Sie einigten sich in der Nacht in Straßburg darauf, europäische Zölle auf Industriewaren aus den USA abzuschaffen, so wie es EU-Kommissionspräsidentin von der Leyen im vergangenen Jahr mit US-Präsident Trump vereinbart hatte. Trump versprach damals im Gegenzug, auf die meisten EU-Produkte maximal einen Zoll von 15% zu erheben. Zuletzt hatte Trump wegen der Verzögerung den Druck erhöht. Er setzte der EU eine Frist bis 4. Juli. Sollte die EU die Umsetzung bis dahin nicht beschlossen haben, werde er neue Aufschläge verhängen und die Zölle auf Autos von zurzeit 15% auf 25% erhöhen.
1: Die USA reduzieren die Zahl ihrer in Europa stationierten Brigaden. Anstatt 4 seien nur noch 3 Kampfbrigaden vorgesehen, teilte das Pentagon mit. Ähnlich äußerte sich zuvor der oberste NATO-Kommandeur US-General Grinkewitsch bei einem NATO-Treffen in Brüssel. Er kündigte an, dass die USA in den kommenden Jahren weitere Truppen aus Europa abziehen und anders als geplant vorerst keine weitreichenden Mittelstreckenwaffen in Deutschland stationieren wollen. Die Bundesregierung will heute eine Reform der Führerscheinausbildung auf den Weg bringen. Der Gesetzentwurf von Bundesverkehrsminister Schnieder sah zuletzt mehrere Maßnahmen vor, die vor allem die Kosten für Fahrschüler senken sollen. Einzelheiten von Felix Tenbaum aus Berlin.
3: Der Theorieunterricht soll in Zukunft komplett online absolviert werden können. Fahrschulen könnten dann selbst entscheiden, ob sie digital oder in Präsenz unterrichten. Ein Modellversuch soll bei Übungsfahrten gestartet werden. Fahrschülerinnen und Fahrschüler könnten dann einen Teil der praktischen Fahrausbildung unter bestimmten Auflagen mit Vertrauenspersonen durchführen. Das heißt, dass Jugendliche zum Beispiel ohne Fahrlehrer oder Lehrerin, aber dafür mit ihren Eltern in der Ausbildung begleitet zu Übungszwecken fahren dürfen.
1: Bei israelischen Angriffen im Süden des Libanon sind laut Behördenangaben mindestens 19 Menschen getötet worden, unter ihnen mehrere Kinder. Das erklärte das libanesische Gesundheitsministerium. Die israelische Armee hatte vorher die Bewohner mehrerer libanesischer Ortschaften aufgerufen, sich in Sicherheit zu bringen. In Israel wiederum wurde laut Militär eine aus dem Libanon kommende Drohne abgefangen. Das Wetter in Deutschland. Am Tage dichte Wolken und immer wieder Schauer. Später trockene Phasen bei Höchstwerten von 16 Grad in den Mittelgebirgen bis 22 am Oberrhein. Am Donnerstag im Nordosten Schauer und Gewitter, im Südwesten freundlicher 17 bis maximal 27 Grad. Das waren die Nachrichten. Es ist 4 Uhr.
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4: Heute Nacht mit Tobias Führenbach, hallo. Dumbarton Oaks, das ist ein bedeutendes historisches Anwesen im Stadtteil Georgetown in Washington, D.C., das heute als internationales Forschungszentrum der Harvard University fungiert. Ja, und diese Einrichtung, Dumbarton Oaks, hat Igor Strawinsky folgendes Konzert gewidmet. Das Konzert für Kammerorchester S-Dur

Das Rundfunk-Sinfonieorchester Saarbrücken war das unter der Leitung von Hans-Martin Schneid mit dem Konzert für Kammerorchester S-Dur Dumbarton Oaks von Igor Strawinsky hier im ARD-Nachkonzert. Und da erwartet uns jetzt eine Entdeckung von Giovanni Battista Pergolesi, nämlich Orfeo, seine Kantate für Sopran, Streicher und Basso Continuo mit Christine Schäfer, der Sopranistin, und den Berliner Barocksolisten unter der Leitung von Rainer Kussmaul.

Applaus 2008 in Bad Kissingen im Regentenbau. Christine Schäfer, die Sopranistin, und die Berliner Barocksolisten unter der Leitung von Rainer Kussmaul präsentierten da die Kantate Orfeo von Giovanni Battista Pergolesi. Das war der dazugehörige Konzertmitschnitt. Hier im heutigen ARD-Nachkonzert geht es jetzt noch weiter mit der Sinfonie D-Dur von Joseph Haydn, der sogenannten Zweiten Londoner Sinfonie. Wir hören das SWR-Sinfonieorchester unter der Leitung von Roger Norrington.

Applaus für das SWR-Symphonieorchester und den Dirigenten Roger Norrington 2009 in der Liederhalle in Stuttgart. Da präsentierten sie unter anderem diese Sinfonie hier, die Sinfonie D-Dur von Joseph Haydn. Auf die 5 Uhr Nachrichten geht es zu mit ein paar Takten von Antonio Vivaldi.

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1: Um 5 Uhr mit Olaf Knapp. Der Zolldeal zwischen der Europäischen Union und den USA kann umgesetzt werden. Nach monatelangen Verhandlungen haben Vertreter aus dem EU-Parlament und dem Rat der 27 Mitgliedsländer den Weg dafür freigemacht. Aus der Nachrichtenredaktion Markus Weber.
2: Sie einigten sich in der Nacht in Straßburg darauf, europäische Zölle auf Industriewaren aus den USA abzuschaffen, so wie es EU-Kommissionspräsidentin von der Leyen im vergangenen Jahr mit US-Präsident Trump vereinbart hatte. Trump versprach damals im Gegenzug, auf die meisten EU-Produkte maximal einen Zoll von 15% zu erheben. Zuletzt hatte Trump wegen der Verzögerung den Druck erhöht. Er setzte der EU eine Frist bis 4. Juli. Sollte die EU die Umsetzung bis dahin nicht beschlossen haben, werde er neue Aufschläge verhängen und die Zölle auf Autos von zurzeit 15% auf 25% erhöhen.
1: Die USA reduzieren die Zahl ihrer in Europa stationierten Brigaden. Anstatt 4 seien nur noch 3 Kampfbrigaden vorgesehen, teilte das Pentagon mit. Zuvor kündigte der oberste NATO-Kommandeur US-General Grinkovich an, dass die USA in den kommenden Jahren weitere Truppen aus Europa abziehen und, anders als geplant, vorerst keine weitreichenden Mittelstreckenwaffen in Deutschland stationieren wollen. Die Bundesregierung will heute eine Reform der Führerscheinausbildung auf den Weg bringen. Der Gesetzentwurf von Bundesverkehrsminister Schnieder sah zuletzt mehrere Maßnahmen vor, die vor allem die Kosten für Fahrschüler senken sollen. Einzelheiten von Felix Tenbaum aus Berlin.
3: Der Theorieunterricht soll in Zukunft komplett online absolviert werden können. Fahrschulen könnten dann selbst entscheiden, ob sie digital oder in Präsenz unterrichten. Ein Modellversuch soll bei Übungsfahrten gestartet werden. Fahrschülerinnen und Fahrschüler könnten dann einen Teil der praktischen Fahrausbildung unter bestimmten Auflagen mit Vertrauenspersonen durchführen. Das heißt, dass Jugendliche zum Beispiel ohne Fahrlehrer oder Lehrerin, aber dafür mit ihren Eltern in der Ausbildung begleitet zu Übungszwecken fahren dürfen.
1: Der russische Präsident Putin beginnt heute seine politischen Gespräche in China. Nach Angaben aus dem Kreml ist ein Treffen mit dem chinesischen Staats- und Parteichef Xi geplant. Beide Seiten wollen über die Beziehungen ihrer Länder, internationale Konflikte sowie regionale Fragen sprechen. Der Besuch Putins sorgt auch deshalb für Aufmerksamkeit, weil Xi erst in der vergangenen Woche US-Präsident Trump in Peking empfangen hatte. Das waren die Nachrichten. Das Wetter in Deutschland. Am Tage dichte Wolken und immer wieder Schauer, später trockene Phasen. Höchstwerte 16 Grad in den Mittelgebirgen bis 22 Grad am Oberrhein. Donnerstag im Nordosten Schauer und Gewitter, im Südwesten freundlicher, bei 17 bis maximal 27 Grad. Es ist 5.03 Uhr.
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4: Einen schönen Mittwochmorgen wünscht Ihnen Tobias Führenbach. Herzlich willkommen und herein hier in diese Stunde des ARD-Nachtkonzerts. Und zwar recht beschwingt hier die schottischen Tänze von Antonín Dvořák.

Stefan Weseka mit den schottischen Tänzen für Klavier von Antonín Dvořák. So, nun zu einem führenden Kopf des venezianischen Kulturlebens im 18. Jahrhundert, Baldassare Galuppi. Er gehörte auch zu dem erlesenen Kreis italienischer Komponisten, die den weiten Weg nach St. Petersburg auf sich nahmen und auf Einladung Katharina II. Im Eremitage Theater, Opern und Konzerte aufzuführen. Von Baldassare Galuppi gibt es jetzt hier das Konzert Nummer 1 G-Moll mit Concerto Köln.

Haggai, Shaham, Violine und Howard Shelley Klavier sowie die London Mozart Players mit diesem Rondosatz aus dem Konzert für Violine, Klavier und Orchester G-Dur von Johann Nepomuk Hummel hier im heutigen ARD-Nachtkonzert am Mittwochmorgen. Schön, dass Sie eingeschaltet haben. Als Komponistin legte sie im 19. Jahrhundert eine große Karriere hin, Emilie Meyer, und sie schuf Klavierwerke, Lieder, Chormusiken, 15 Konzertouvertüren, Kammermusiken und sage und schreibe 8 Sinfonien. Da ist noch so viel zu entdecken, das machen wir jetzt auch. Wir hören hier den ersten Satz aus der 3. Sinfonie C-Dur von Emilie Meyer mit der NDR Radio Philharmonie.

Die NDR Radio Philharmonie unter Jan Willem de Vriend mit dem Auftakt zur dritten Sinfonie C-Dur von Emilie Meyer hier am Mittwochmorgen im ARD Nachtkonzert. Und da geht es weiter mit Oboe und Orchester, wunderbar in Szene gesetzt hier von Ludwig August Lebrun, Bart Schneemann und das niederländische Radiokammerorchester zu erleben.

Bart Schneemann, flankiert vom niederländischen Radiokammerorchester. Das war der erste Satz des Oboenkonzerts Nummer 3, C-Dur von Ludwig August Lebrun. Jetzt im ARD-Nachkonzert noch ein Auszug aus der Oper Orpheus und Eurydike von Christoph Willibald Gluck, die wunderbare Chaconne mit dem Kammerorchester Karl Philipp Emanuel Bach unter der Leitung von Hartmut Hähnchen.

Die Chaconne von Christoph Willibald Gluck mit dem Kammerorchester Karl Philipp Emanuel Bach. Und das war das heutige ARD-Nachtkonzert. Tobias Führenbach bedankt sich bei Ihnen fürs Einschalten. Starten Sie weiterhin gut in den Mittwochmorgen. Zum Abschluss noch ein wilder Ritt hier raus aus dem heutigen ARD-Nachtkonzert mit dieser Filmmusik hier von Dmitri Schostakowitsch zum Streifen Die Hornisse. Auf bald. Ciao. Tschüss.

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1: Um 6 Uhr mit Sophia Spyropoulos. Sachsens Wirtschaftsminister Dirk Panther hat die Pläne von Bundeswirtschaftsministerin Katharina Reichert zum Ausbau von Gaskraftwerken kritisiert. Der SPD-Politiker sagte dem MDR, wenn das Gesetz wie vorgesehen komme, würden im Osten wahrscheinlich keine neuen Kraftwerke gebaut. Das sei nicht hinnehmbar. Der Energiekonzern LEAG erklärte, Reichert habe im vergangenen Jahr 2 neue Gaskraftwerke in Aussicht gestellt. Die Ministerin will 2 Drittel der neuen Gaskraftwerke in Süddeutschland errichten. Um das restliche Drittel soll sich ganz Deutschland bewerben. Nach monatelangem Streit ist der Weg für die vollständige Umsetzung des Zolldeals zwischen der EU und den USA frei. Vertreter des EU-Parlaments und der Mitgliedstaaten verständigten sich in der Nacht darauf, Zölle auf US-Industriegüter abzuschaffen und US-Agrarprodukten sowie Meeresfrüchten einen besseren Marktzugang zu gewähren. Bei Verstößen gegen Absprachen sollen die Vereinbarungen ausgesetzt werden können. US-Präsident Donald Trump hatte der EU eine Frist bis Anfang Juli gesetzt, den bereits im vergangenen Sommer vereinbarten Zolldeal in Kraft zu setzen. Die USA werden in den kommenden Jahren weitere Truppen aus Europa abziehen. Der oberste NATO-Kommandeur, US-General Alexis Grinkevich, sagte nach einem Treffen in Brüssel, den Verbündeten solle aber genügend Zeit eingeräumt werden, um die wegfallenden Streitkräfte zu ersetzen. Ein Zeitplan und Zahlen nannte er nicht. Erst vor kurzem hatte US-Präsident Donald Trump angekündigt, 5000 Soldaten aus Deutschland abzuziehen. Der Deutsche Landkreistag hat von Bundesinnenminister Alexander Dobrindt mehr Mittel für den Bevölkerungsschutz gefordert. Vizepräsident Götz Ulrich sagte dem MDR, die angekündigten 10 Milliarden Euro seien angesichts der geplanten 400 Milliarden für die Verteidigung zu wenig. Außerdem seien klare gesetzliche Regelungen nötig. Dabei gehe es um Zuständigkeiten zwischen Bund, Ländern und Kommunen. Das Bundeskabinett will heute über die Pläne beraten. In Görlitz suchen Einsatzkräfte nach dem Einsturz eines Hauses weiter nach 2 Frauen und einem Mann. Nach Angaben der Polizei wurden in der Nacht die Arbeiten vorübergehend eingestellt, um die Gasleitungen rund um das Gebäude vollständig zu leeren. Inzwischen sei die Suche wieder aufgenommen worden. Die Rettungskräfte gehen davon aus, dass Verschüttete bis zu 72 Stunden überleben können. Das Haus war am Montagabend eingestürzt. Das waren die Nachrichten. Zum Wetter mit den aktuellen Temperaturen. Auf dem Brocken Nebel bei 6 Grad, Chemnitz noch keine Meldung, Dresden wolkig bei 10, Eisenach stark bewölkt und leichter Regen 11 Grad, Erfurt leichter Regen 11, Fichtelberg bedeckt 8 Grad, Gera bedeckt 12, Görlitz wolkig 9, Halle und Leipzig jeweils bedeckt bei 13 Grad, Magdeburg bedeckt 14, Meiningen Sprühregen bei 10 Grad. Sonnenaufgang in Halle war heute um 5.13 Uhr, Sonnenuntergang ist 21.04 Uhr. Heute anfangs Schauer, dann Auflockerungen und Sonne, am Nachmittag und Abend weitere Schauer und auch Gewitter, 17 bis 23 Grad. Morgen teils heiter, teils bewölkt und stellenweise etwas Regen, wiederum 17 bis 23 Grad. Am Freitag teils Wolken, aber auch längere Zeit Sonnenschein und trocken und dazu sommerlich warm. Der MDR-Verkehrsdienst, A2 Richtung Berlin zwischen Allerengersleben und Alsleben, 3 Kilometer stockender Verkehr an einer Baustelle. Auf der B100 zwischen Mühlbeck und Poch in beiden Richtungen 2 Kilometer Stau und stockender Verkehr. Soweit der MDR-Verkehrsdienst, 6.04 Uhr.
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2: Mit André Sittner, schönen guten Morgen, grüß Sie. Und das hier ist die City of London Sinfonia unter Andrew Watkinson mit Musik von Johann Baptist Van Hall.

Die City of London Sinfonia 1971 ist das Orchester von Richard Hickox, gegründet worden seit 2004, ist mein Residenzorchester der Sommeroper Holland Park in London und spielt auch regelmäßig in der St. Paul's Cathedral. In diesem Falle war es Musik von Johann Baptist Wanhal, dem Böhmen. Und das war das Allegro, der vierte Satz aus der Sinfonie in B-Dur. Sie hören MDR Klassik, 6:07 ist es. Gleich unser Blick in die Geschichte. Da schauen wir zurück ins Jahr 1896 auf den Tod von Clara Schumann.

Der Pianist Håkon Austbø spielt hier Edvard Grieg den Elfentanz aus den lyrischen Stücken Opus 12. Und das hier ist ebenfalls Musik aus dem Hohen Norden von Richard Nordraak, das Sinfonieorchester Trondheim mit der Walz Caprice, eigentlich ein Stück für Klavier hier in der Bearbeitung für Orchester.

0: Das war das Sinfonieorchester Drontheim mit der Walz Caprice aus der Nordrakiana. Richard Nordrak hat das Ganze komponiert, eigentlich für Klavier, hier in der Bearbeitung für Orchester. Sön, MDR Klassik, 6:12 ist es.
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0: Sie spielte wie ein Teufel, so sagten es damals manche. Sie komponierte wie ein Mann, sagten damals andere. Das alles Aussagen mit Aussagekraft ihrer Zeit, dort auch zu sehen und durchaus als Kompliment gemeint. Gemeint war damit Clara Schumann, geborene Wieck, am 20. Mai des Jahres 1896, also heute vor 130 Jahren, starb die Pianistin und Komponistin. Schon als Kind hatte sie innovative Klavierkonzerte geschrieben, galt als Wunderkind. Doch nach dem Tod ihres Mannes Robert Schumann hat sie des Komponierenden aufgegeben. Auf ihr Leben schaut Hartmut Schade zurück, gesprochen dieser Beitrag von Conny Wolter.
2: Zum Star, zur weltweit gefeierten Konzertpianistin will Friedrich Wieck seine Tochter ausbilden. Und nicht nur das, auch komponieren soll das musikalische Ausnahmetalent lernen.
3: Dass sie komponieren könnte, wollte aber niemand glauben, weil es bei Frauenzimmern von dem Alter noch niemals da gewesen. Als sie aber über ein vorgegebenes Thema fantasiert hatte, so war alles außer sich.
2: Berichtet Friedrich Wieck von einem Auftritt Claras am Dresdner Hof. Derartige Besuche gehören zur Strategie Wiecks, Clara Schritt für Schritt berühmt zu machen. Unermüdlich und hartnäckig sucht er den Kontakt zu großen Künstlern. Clara spielt Paganini ebenso vor wie Goethe. Der lobt wunschgemäß artig:
3: Das Mädchen hat mehr Kraft als 6 Knaben zusammen.
2: Wieck bereitet die Karriere umsichtig vor. Regelmäßige, stundenlange Spaziergänge, um den Körper zu stärken, gehören ebenso dazu wie Englisch.
4: Als 1833, Clara ist 14, Friedrich Liszt nach Leipzig kommt, also der Nationalökonom und Eisenbahnpionier, der kommt ja aus Amerika, der hat Kinder, unter anderem 2 Töchter. Da schickt der alte Wieck seine Clara zu Liszt zum Englischlernen.
2: Erzählt Doris Mundus, Autorin eines Buches über die Musikgeschichte Leipzigs im 19. Jahrhundert.
4: Ich finde das genial. Das ist auch so sein Erziehungsmodell. Der wollte die auf den Podien der Welt sehen. Nicht in Dresden mit Schumann als brave Ehefrau oder in Düsseldorf.
2: Doch bekanntlich kommt es genauso. Clara heiratet gegen den Willen ihres Vaters Robert Schumann und sieht sich plötzlich in der Küche statt auf den Konzertpodien der Welt. Sie klagt, dass Robert ihr verbietet, etwas zu verdienen und sich alles um ihn dreht.
5: Mein Klavierspiel kommt ganz hinten an, was immer der Fall ist, wenn Robert komponiert. Nicht ein Stündchen den ganzen Tag findet sich für mich.
2: Die Zeiten werden nicht leichter. Robert trinkt und ist spielsüchtig, kritisiert Clara für ihr schlechtes Klavierspiel, verfällt in Depressionen. Doch Clara hält fest zu ihm, verhandelt mit Verlegern und Konzertveranstaltern.
5: Im Namen meines Mannes.
2: 1856 stirbt Robert Schumann und Clara muss ihre 7 Kinder fortan allein ernähren.
5: Ein neues Leben begann jetzt für mich.
2: Ein Leben wieder auf den Konzertpodien. Die schon mit ihrem Vater geplante England-Tournee, jetzt wird sie nachgeholt. Und ein Riesenerfolg. Hier bekommt sie weitaus mehr Anerkennung als zu Hause in Deutschland. Was wohl auch mit ihren anspruchsvollen Programmen zu tun hat. Beethoven, Schumann, Mendelssohn, Bach, Chopin.
5: Zu Claras Strategie gehörte auch die Wahl des richtigen Zeitpunkts. Erst nach ihren überwältigenden Erfolgen setzte sie beispielsweise in London eine Schumann-Night an. Und ehe sie ein neues Stück ins Programm aufnahm, spielte sie es Musikliebhabern vor, um vorher die Wirkung zu beobachten.
2: Schreibt Monika Stegmann in ihrer Clara-Schumann-Biografie. Friedrich Wiecks Traum von der Weltkarriere seiner Tochter, er wird doch noch Realität. In den Konzertsälen von Wien, Leipzig, Berlin, Frankfurt, Paris und vor allem London wird sie umjubelt und gefeiert.
0: Musik. Und heute vor 130 Jahren ist sie gestorben, Clara Schumann. Und hier hören wir noch ein bisschen Musik von ihr an einem lichten Morgen. Ein Lied von ihr, das Opus 23 Nummer 2, hier in der Bearbeitung für Violoncello und Klavier. Das ist aus den 6 Liedern für Singstimme und Klavier, dem Opus 23. Und gespielt wird es hier von Mitgliedern des Trio Ernest, von Clément Damy Violoncello und Natascha Ruckalsina am Klavier.

0: Das Trio Ernest bzw. zwei seiner Mitglieder mit dieser Bearbeitung des Liedes an einem lichten Morgen, Opus 23 Nummer 2 von Clara Schumann, hier in der Bearbeitung für Violoncello und Klavier. Clara Schumann, die heute vor 130 Jahren gestorben ist. Sie hören MDR Klassik 26.
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0: Manche Melodien sind untrennbar mit unserem Leben verbunden und um genau solche Melodien geht es, wenn wir mit Ihnen den Soundtrack meines Lebens suchen. Verraten Sie uns, welche Musik Sie geprägt hat, erzählen Sie uns die Geschichte dazu und mit etwas Glück spielt das MDR Sinfonieorchester dann am 9. Oktober im Konzert den Soundtrack meines Lebens und dann vielleicht auch Ihre Musik. Egal ob Bach, die Beatles oder Beethoven oder auch ein Volkslied, sei ein Knabe, ein Röslein stehen, ein Gedicht von Johann Wolfgang von Goethe, vertont von Heinrich Werner. Besser bekannt ist es ja als das Heide-Röslein und für das Ehepaar Heidi und Rainer Kühl aus Leipzig eine der Melodien ihres Lebens. Sie verbinden damit den Geruch von Lagerfeuer und die Gemeinschaft, die sie in einer kalten Nacht auf der anderen Seite der Welt gefunden haben.
2: Wir haben eine Wanderreise gemacht, Indien, das hieß Himalaya zu Fuß und Taj Mahal. Und dann haben wir uns die Esel bepackt mit dem Notwendigsten, was wir brauchten für die Übernachtung in Zelten. Die Esel sind dann mit unserem Gepäck vorne weggelaufen und wir hatten so dieses Tagesgepäck. Und wir hatten ja Guides dort, ne, aus Indien. Und mit denen haben wir abends in Decken gehüllt, ums Feuer gesessen oder gestanden, ja, und haben Lieder aus unserer Heimat gesungen.
3: Die indischen Begleiter dort, die haben mehrere Volkslieder gekannt, haben es auch vorgesagt, aber sehr schön gesungen. Blamabel für uns Deutsche, weil leider, dass wir immer nur den Anfangstext konnten, die erste Strophe konnten, aber das Heideröschen haben wir komplett alle durchgesungen.

Das Heiderhöslein, ein besonderes Lied also für Heidi und Rainer Kühl. Und haben auch Sie so ein Stück, das Sie nicht loslässt, dann schicken Sie uns gern Ihren Musikvorschlag und Ihre Geschichte dazu. 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Mit etwas Glück können Sie dann live Ihre Musik hören beim Konzert Soundtrack meines Lebens mit dem MDR Sinfonieorchester am 9. 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

0: Dieter Klöcker und das SWR-Rundfunkorchester Kaiserslautern waren das mit Musik von Johann Georg Heinrich Backofen und damit haben wir es 6.30 Uhr.
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0: Und heute gibt's anfangs viele Wolken, allmählich dann Auflockerungen mit Sonne, zeitweise ist aber auch ein bisschen Regen dabei. Am Nachmittag und Abend können auch einige Gewitter durchziehen, die Höchstwerte heute 18 bis 23 Grad. Morgen dann in den Früh- und Abendstunden meist heiter, dazwischen auch viele Wolken und vereinzelt etwas Regen bei 17 bis 23 Grad. Am Freitag und Sonnabend dann weniger Wolken, überwiegend heiter und trocken, sommerlich warm. Am Sonnabend erreichen wir dann Temperaturen bis 30 Grad und auch Pfingsten über wird es sehr warm mit viel Sonne. Und der MDR Verkehrsdienst meldet folgendes: A2 Richtung Berlin. Zwischen Allerengersleben und Alsleben 3 Kilometer stockender Verkehr an einer Baustelle. Hier verlieren Sie 10 Minuten. Die A2 Richtung Hannover zwischen Irksleben und Alsleben 5 Kilometer stockender Verkehr an einer Baustelle. Hier sind es 15 Minuten mehr. A2 Richtung Hannover zwischen Peine und Hämmeler Wald 5 Kilometer Stau durch einen defekten LKW im Baustellenbereich. Hier 20 Minuten mehr. Und auf der B100 zwischen Mühlbeck und Puch in beiden Richtungen 2 Kilometer Stau und stockender Verkehr. Geblitzt wird auf der A13 Richtung Berlin in Höhe Schwarzheide. Soweit die Meldungen. Wenn Sie unterwegs sind, gute Fahrt, fahren Sie vorsichtig. Die Zeit 6.31 Uhr.
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0: Das war Riccardo Jay und das Gewandhausorchester Leipzig mit dem Scherzo Vivace aus der Serenade Nummer 2 A-Dur Opus 16 von Johannes Brahms. 6.34 Uhr haben wir es hier in MDR Klassik.
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0: Und in diesem Falle kommt die von einem Mann, der im südthüringischen Hildburghausen geboren wurde, später dann in Weimar reüssieren konnte und schließlich dann nach Gotha übersiedelte, wo er 1775 der Nachfolger von Georg Anton Bender als Hofkapellmeister wurde. Die Rede ist von Anton Schweizer, einem wichtigen Mann in Thüringen, wichtiger Opernkomponist vor allem. Und hier ist er zu hören oder hier ist von ihm das Presto aus seiner Sinfonia in D-Dur, in diesem Falle gespielt vom Landessinfonieorchester Thüringen Gotha. Und so klingt es. Musik.

Musik des jüngeren Komponisten Anton Schweitzer, gespielt hier vom Landessinfonieorchester Thüringen-Gotha unter Leitung von Hermann Breuer. Später ist das Orchester, das ja einst das staatliche Sinfonieorchester Gotha war, dann aufgegangen in der Thüringen-Philharmonie Gotha-Suhl. Nach dem Ausstieg Suhls aus diesem Projekt kam Eisenach dazu und so heißen sie dann heute Thüringen-Philharmonie Gotha-Eisenach. Sie hören MDR Klassik, 6.37 Uhr gleich 38 und das hier ist Marion Hoffmann mit François Couperins Le Tic-Toc-Choc.

0: Die Bastons aus der Capril Suite von Peter Warlock, der sich in seinem berühmten Musikstück für Streichorchester auf Älteres bezogen hat, nämlich aus Renaissance-Musik aus Frankreich von Toineau Arbeau, aus dessen Orchestrographie hat er einige Stücke entlehnt und modernisiert, wenn man so will. Sie hören MDR Klassik und wir schauen gleich mal hier hin.
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0: Wer ein Elektroauto kauft, der kann jetzt wieder eine staatliche Prämie beantragen. Die Förderung ist sozial gestaffelt und soll auch Haushalte mit kleinerem Einkommen erreichen. Bis zu 6.000 Euro Zuschuss gibt es. Schon kurz nach dem Start des Online-Portals gab es dort großen Andrang. Unumstritten ist die Prämie aber nicht. Hören Sie dazu unsere Medienschau.
2: Nein, die Elektromobilität braucht keine Anschubfinanzierung mehr, stellt die Volksstimme aus Magdeburg fest. Das Angebot an E-Autos ist breiter geworden, das Ladenetz enger geknüpft. Und die Benzinpreise tun angesichts des Iran-Krieges ein Übriges. Die Rettung der deutschen Autoindustrie wird die Prämie auch nicht sein. Schließlich gilt sie für alle Marken. Die Milliarden könnte man an anderer Stelle im Haushalt gut gebrauchen. Dass die Förderung nur für Privatleute ist, begrüßt die Badische Zeitung aus Freiburg, meint aber: Umso unverständlicher ist, dass für den Kauf von Gebrauchtwagen keine Förderung vorgesehen ist. Zwar sind fabrikneue Elektroautos zuletzt deutlich günstiger geworden, aber sie bleiben mit Listenpreisen von mindestens 17.000 Euro für viele Menschen mit kleinem Geldbeutel immer noch unerschwinglich. Sozial gerechter und obendrein klimawirksamer wäre es, stattdessen auf die Förderung der umstrittenen Plug-in-Hybride zu verzichten. Die Wirtschaftswoche aus Düsseldorf schreibt mit Blick auf die deutlich gestiegenen Verkaufszahlen bei E-Autos: Wirklich notwendig ist die Prämie also nicht. Geradezu abstrus mutet sie an, wenn man das gleichzeitige Werben der Bundesregierung in Brüssel um die Interessen der Verbrennerindustrie verfolgt. Nachdem die EU-Kommission nach massivem deutschen Druck von ihrem ab 2035 geplanten de facto Zulassungsverbot dann neuer Verbrenner abrückte und zahlreiche Lockerungen und Umdefinitionen vornahm, nimmt die deutsche Bundesregierung derzeit vermehrt die Flottengrenzwerte der EU ins Visier. Und die Augsburger Allgemeine findet: Aus Gründen der Verlässlichkeit muss die schwarz-rote Koalition die Förderung dennoch beibehalten. Schon aus Eigenschutz heraus kann sie sich keine weiteren Chaosnachrichten erlauben, denn bei Wählern und Wirtschaft hat das Regierungsbündnis beinahe allen Kredit verspielt. Die E-Autoprämie sollte aber die letzte sein, die eine Bundesregierung für eine Technologie bereitstellt, die bereits am Markt etabliert ist.
0: Soweit die Medienschau zur E-Auto-Prämie.

Der All Workers March von Eric Coates. Und das war lange Zeit ein Erkennungszeichen der BBC-Nachrichtensendungen in den 50er Jahren vor allen Dingen. Und hier spielte das slowakische Radiosymphonieorchester Bratislava unter Leitung von Adrian Lieper. Sie hören MDR Klassik, 6.48 Uhr ist es, und das hier ist das Pratomintekum Orchestra mit Musik von Georg Philipp Telemann.

0: Die Richtung 1 bis 3 aus der Ouvertüren-Suite in A-Moll von Georg Philipp Telemann, hier gespielt vom Pratum Integrum Orchestra, und Sie hören MDR Klassik. 6:51 Uhr.
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0: Das Sechs-Städtebund-Festival Kommen und Gehen, das findet in diesem Jahr vom 12. bis zum 23. August statt. Bereits heute Abend gibt es eine Art Auftaktveranstaltung im Kühlhaus in Görlitz. Mit Hammerschmidt Recomposed werden neue Hörperspektiven auf die Musik des Zittauer Komponisten eröffnet. Das Ensemble um Mezzosopranistin Winnie Brückner und Pianist Benedikt Terbrak übersetzt den Klang der Barockzeit da in die Gegenwart. Zu erleben heute Abend um 19.30 Uhr im Kühlhaus in Görlitz, und einen weiteren Vorgeschmack liefert morgen Abend dann die musikalische Lesung Schicksalhafte Seiten, Seiten mit AI geschrieben, mit der Schauspielerin Sibylle Kuhne und dem Kantor Joa Zorek. Ausgangspunkt des Abends ist die gleichnamige Ausstellung der SLUB Dresden, der Sächsischen Landes- und Universitätsbibliothek. Im Zentrum des Abends stehen Texte von Paul Mühsam, der in Görlitz lebte, 1933 nach Palästina emigrierte. Morgen Abend in der Alten Synagoge Görlitz, ebenfalls 19.30 Uhr geht's los, der Eintritt 15 Euro, Ermessungsberechtigte haben freien Eintritt. In Meiningen beginnt heute das Brahmsfest. Bis Pfingstmontag gibt es da ein buntes Programm mit Konzerten in Meiningen, Bad Liebenstein und Altenstein. Den Auftakt macht heute Abend die Meininger Hofkapelle mit dem Dirigenten Gabriel Venzago und dem Pianisten Fabian Müller. Auf dem Programm stehen das Klavierkonzert Nummer 2 von Johannes Brahms und die Brahms-Fantasie von Detlef Glanert. Und zum Schluss erklingt dann noch Robert Schumanns Sinfonie Nummer 4. Heute Abend 19.30 Uhr im Staatstheater Meiningen. Das Sinfoniekonzert wird am Freitag und am Sonntag wiederholt. Und die Stadtkirche St. Michael in Jena öffnet heute Abend zumindest teilweise wieder für die Öffentlichkeit. Zum Auftakt des Orgelsommers findet heute Abend das erste Konzert der Orgelnacht statt. Beginn in der Stadtkirche Jena ist um 20 Uhr. Ab 21 Uhr folgt dann ein Konzert in der Friedenskirche und ab 22 Uhr folgt dann noch die katholische Pfarrkirche St. Johann Baptist. Es spielen Kantorin Christina Lauterbach, Kantor Jakob Schönborn-Dietz und Kantor Lukas Förster. Die weiteren Konzerte des Jenaer Orgelsommers finden bis zum 9. September immer mittwochs um 20 Uhr an wechselnden Orten in Jena statt.
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Das Trio Karenin spielte hier Germaine Defer. Das ist ja die berühmte einzige Frau in der Groupe de Six, dieser Komponistengruppe am Beginn des 20. Jahrhunderts in Frankreich. Das war das Allegro Vivace aus ihrem Klaviertrio. Und in der kommenden Stunde, da gibt's bei uns ein Porträt des jungen Pianisten Jonathan Ferrucci. Und wir stellen Ihnen ein neues Album mit Sinfonien von Abu Pärt vor.

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1: Um 7 Uhr mit Sophia Spyropoulos. Sachsens Wirtschaftsminister Dirk Panther hat die Pläne von Bundeswirtschaftsministerin Katharina Reiche zum Ausbau von Gaskraftwerken kritisiert. Der SPD-Politiker sagte dem MDR, wenn das Gesetz so komme, würden im Osten wahrscheinlich keine neuen Kraftwerke gebaut. Das sei nicht hinnehmbar. Der Energiekonzern LEAG erklärte, Reiche habe im vergangenen Jahr 2 neue Gaskraftwerke in Aussicht gestellt. Die Ministerin will 2 Drittel der neuen Gaskraftwerke in Süddeutschland errichten. Um das restliche Drittel soll sich ganz Deutschland bewerben. Heute beraten die Energieminister von Bund und Ländern. Die EU hat den Weg freigemacht für die vollständige Umsetzung des Zolldeals mit den USA. Vertreter des EU-Parlaments und der Mitgliedstaaten verständigten sich in der Nacht darauf, Zölle auf US-Industriegüter abzuschaffen und US-Agrar- und Fischereiprodukten einen besseren Marktzugang zu gewähren. Bei Verstößen der USA gegen Absprachen sollen die Vereinbarungen ausgesetzt werden können. US-Präsident Donald Trump hatte der EU mit 9 Zollaufschlägen gedroht und eine Frist bis Anfang Juli gesetzt, um den im Sommer vereinbarten Zolldeal in Kraft zu setzen. Kreml-Chef Wladimir Putin und der chinesische Staatschef Xi Jinping haben zum Auftakt ihres Treffens in Peking die enge Zusammenarbeit zwischen beiden Ländern betont. Zuvor hatte Xi Putin vor der großen Halle des Volkes mit militärischen Ehren empfangen. Putin will mit Xi über die internationale Politik beraten und einen geplanten Pipeline-Bau vorantreiben. Der Deutsche Landkreistag hat von Bundesinnenminister Alexander Dobrindt mehr Mittel für den Bevölkerungsschutz gefordert. Vizepräsident Götz Ulrich sagte dem MDR, die angekündigten 10 Milliarden Euro seien angesichts der geplanten 400 Milliarden für die Verteidigung zu wenig. Außerdem seien klare gesetzliche Regelungen nötig. Dabei gehe es um Zuständigkeiten zwischen Bund, Ländern und Kommunen. Das Bundeskabinett will heute über die Pläne beraten. In Görlitz suchen Einsatzkräfte nach dem Einsturz eines Hauses weiter nach 2 Frauen und einem Mann. Nach Angaben der Polizei wurden in der Nacht die Arbeiten vorübergehend eingestellt, um die Gasleitungen rund um das Gebäude vollständig zu leeren. Inzwischen sei die Suche wieder aufgenommen worden. Die Rettungskräfte gehen davon aus, dass Verschüttete bis zu 72 Stunden überleben können. Das Haus war am Montagabend eingestürzt. Das waren die Nachrichten. Zum Wetter mit den aktuellen Temperaturen. Auf dem Brockennebel bei 7 Grad. Aus Chemnitz derzeit noch keine Meldungen. Dresden stark bewölkt 11 Grad. Eisenach-Sprühregen bei 11 Grad. Erfurt stark bewölkt 11. Fichtelberg bedeckt 8 Grad. Gera stark bewölkt und leichter Regen bei 12 Grad. Görlitz wolkig 9 Grad. Halle bedeckt 14. Leipzig bedeckt 13. Magdeburg bedeckt 15 Grad. Meiningen leichter Regen bei 10 Grad. Heute anfangs Schauer, dann Auflockerungen und Sonne. Am Nachmittag und Abend weitere Schauer und auch Gewitter, 17 bis 23 Grad. Morgen teils heiter, teils bewölkt und stellenweise etwas Regen, 17 bis 23 Grad. Und am Freitag teils Wolken, aber auch längere Zeit Sonnenschein und trocken und dazu sommerlich warm. Der MDR-Verkehrsdienst A2 Richtung Berlin zwischen Allerengersleben und Alsleben. 3 Kilometer stockender Verkehr an einer Baustelle. A2 Richtung Hannover zwischen Irxleben und Alsleben. 5 Kilometer stockender Verkehr an der Baustelle. A2 Richtung Hannover zwischen Peine und Hämelerwald. 7 Kilometer Stau und stockender Verkehr wegen Bauarbeiten. Auf der B100 zwischen Friedersdorf und Poch in beiden Richtungen 3 Kilometer Stau. Und geblitzt wird auf der A13 Richtung Berlin in Höhe Schwarzheide. Soweit der MDR-Verkehrsdienst, 7.04 Uhr.
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2: Mit André Sittner einen schönen guten Morgen. Und das ist die Tapiola-Sinfonietta. Die ist zu Hause im gleichnamigen Stadtteil Tapiola der finnischen Stadt Espoo. Das ist sozusagen die Gartenstadt von Espoo. Und mittendrin befindet sich das Espoo-Kulturzentrum. Das ist quasi die Konzerthalle der Stadt. Dort sind sie zu Hause, die Tapiola-Sinfonietta. Hier spielen sie Jean Sibelius.

Das Vivo, der erste Satz aus der Suite Charakteristique, das Opus 100 von Jean Sibelius, hier gespielt von Detta Pühler, Sinfonietta unter Leitung von Thomas Olila, und Sie hören MDR Klassik. Bei uns gleich ein Porträt des Pianisten und Yoga-Lehrers Jonathan Ferrucci, der Mann mit den italienisch-australischen Wurzeln, und gegen drei Viertel, da stellen wir Ihnen ein neues Album mit Sinfonien von Abu Pärt vor.

Das Konsortium Classicum mit dem Vivace Assai aus dem Bläseroktett von Johann Nepomuk Hummel und Sie hören MDR Classic 7:08 haben wir es. Er beherrscht ein breites Repertoire von Barockmusik bis zu heutigen Werken und dennoch spielt die Musik von Johann Sebastian Bach eine besondere Rolle für ihn, wie auch Yoga. Bach und Yoga kommen bei seinen Interpretationen zusammen und machen seine Konzerte wie auch seine CDs zu was Besonderem. Thomas Micke traf den Pianisten Jonathan Ferrucci in Rom.

0: Jonathan Ferrucci interpretiert die Toccata in C-Minor von Johann Sebastian Bach, eine der 7 Toccaten Bachs für Tasteninstrumente. Der italienisch-australische Pianist Ferrucci, 32 Jahre, gehört zu den spannendsten Pianisten der klassischen Musikszene. Geboren in Florenz, studierte er dort am Konservatorium bei Giovanni Carmassi und dann an der Guildhall School of Music and Drama in London. Er hat sich vor allem mit der Musik von Johann Sebastian Bach einen Namen gemacht. Ferruccis Interpretationen bachscher Werke sind klar, konzentriert und zugleich tief empfunden. Werke wie die Toccaten und die Goldberg-Variationen spielt er nicht nur technisch brillant, sondern mit einer fast schon meditativen Ruhe. Genau hier kommt ein ungewöhnlicher Aspekt ins Spiel, Yoga.
1: Due mondi complementari.
0: Musik und Yoga sind für mich die beiden Seiten einer Medaille. Da war zuerst die Musik. Ich begann ja als Kind Klavier zu spielen. Yoga kam erst später dazu, vor rund 8 Jahren, und hat mein Leben verändert, wie die Musik mein Leben verändert hat.
1: Musik hat trasformato la mia vita.
0: Für Jonathan Ferrucci ist Yoga weit mehr als körperliches Training. Es ist eine Praxis der Achtsamkeit, die seine gesamte künstlerische Arbeit prägt. Atmung, Haltung und innere Konzentration, all das fließt direkt in sein Klavierspiel ein. Die Musik von Bach wird dadurch nicht nur interpretiert, sondern regelrecht durchlebt. Ferrucci ist nicht nur Pianist, sondern auch ausgebildeter Meister in Ashtanga-Yoga. Wenn immer möglich, trainiert er jeden Tag. Die Symbiose von Yoga und Bach ist kein Zufall. Bachs Musik ist geprägt von Struktur, Ordnung und spiritueller Tiefe, Eigenschaften, die sich auch im Yoga wiederfinden.
1: Lo studio dell'ego, che nello yoga...
0: Nehmen wir das Studium des eigenen Ego. Das ist beim Yoga sehr wichtig, dass sich mit sich selbst auseinandersetzen, mit der Atmung und der Körperbewegung. Bei allen musikalischen Werken, vor allem aber bei Bach, sollte man immer virtuell in einen Spiegel schauen, um sich mit seinem eigenen Ego zu konfrontieren. Nur so versteht man, ob eine Entscheidung für eine musikalische Interpretation Bachs authentisch ist oder nicht.

0: Ferruccis Toccata-Interpretationen auf seiner ersten 2025 erschienenen CD The Toccatas wirken in diesem Sinn fast wie Klangmeditationen. Intensiv, entschleunigend und zugleich hochkonzentriert. Er beweist damit, dass selbst jahrhundertealte Musik immer wieder neu erfahrbar wird, wenn man bereit ist, sie mit Körper und Geist gleichermaßen zu erfassen. Vorausgesetzt, das ist möglich. Ich lebe in London, dann immer die U-Bahn, 1000 Werbeplakate, Mobiltelefone läuten, Instagram schauen, der Verkehr, Lärm und dann betritt man eine Konzerthalle. Und von einer Sekunde auf die andere soll man sich auf die Musik konzentrieren können. Nach dieser Welt der Brutalität für unsere Sinne. Deshalb, so der Pianist, wäre ein wenig Yoga vor Konzerten sicherlich die beste Möglichkeit, sich auf Musik vorzubereiten. Im November erscheint Jonathan Ferruccis zweite CD, ein Doppelalbum mit den englischen Suiten Bachs. Man darf sich darauf freuen.
1: Und Thomas Micker hat Jonathan Ferrucci in Rom getroffen.

Ivan Klansky mit dem Aller Allemand aus der Bonbonnière Musicale, dem Musikkästchen oder Musikkämmerlein von Ignaz Moscheles, diesem kleinen Klavierzyklus. Und Sie hören MDR Klassik. 7.17 Uhr ist es gleich. Und das hier ist das Ensemble Les Siècles mit Musik von Léo Delibes aus dem Ballett Coppelia.

0: Das Orchester Les Siècles unter Leitung von François-Xavier Roth waren das mit dem Walzer aus dem ersten Akt aus dem Ballett Coppelia von Leo Delib und damit haben wir 7:19 Uhr.
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0: Und den Ausblick auf den Börsentag hat für Sie Detlef Landmesser.
2: Auf einmal ist der Anleihemarkt wieder in aller Munde. Seit Wochen fallen die Kurse der Staatsanleihen wegen zunehmender Sorgen um die Inflation und die Staatsdefizite. Fallende Kurse bedeuten steigende Renditen. An der Wall Street stieg die Rendite der 10-jährigen Staatsanleihen gestern Abend auf ein 16-Monats-Hoch. Deutsche Anleihen rentierten mit 3,19% sogar auf dem höchsten Stand seit 15 Jahren. Ein klares Krisensignal, das steigende Kreditkosten für Verbraucher, Unternehmen und den Staat erwarten lässt. Was auch die Aktienmärkte unter Druck setzt. Der US-Leitindex Dow Jones büßte gestern 0,6% ein. In Tokio gab der Nikkei-Index angesichts der Zinssorgen zunächst um 1,3% nach. Das dürfte am deutschen Markt Spuren hinterlassen. Nach ersten Indikationen könnte der DAX etwa 0,7% tiefer in den Tag starten. Was zusätzlich verunsichert, heute nach US-Börsenschluss steht ein weiterer Test der jüngsten KI-Euphorie an. Der Chip-Riese Nvidia legt seine gespannt erwarteten Quartalszahlen vor. Für Erleichterung am Markt dürfte dagegen die Einigung innerhalb der EU im Handelsstreit mit den USA sorgen. Damit ist der Weg frei für die im Juli vereinbarten Zollsenkungen für US-Güter. Die jüngsten Zolldrohungen von US-Präsident Trump könnten damit vom Tisch sein.
0: Das waren die Börseninformationen von Detlef Landmesser.

eigentlich ein Zyklus für Klavier zu vier Händen, hier in der Orchesterbearbeitung, wie es ja damals auch so gerne üblich war. Brahms und Dvořák haben das ja auch gemacht mit ihren Tänzen, und in diesem Falle war es die Tanzsuite aus Aller Herren Länder von Moritz Moszkowski, und gehört damit raus den 5. Satz Polen mit dem polnischen Rundfunksinfonieorchester Katowice unter Antoni Witt. Syn MDR Klassik, und bis halb gibt's hier noch den Experten für jede Art von Flöte, historische oder moderne, Eckart Haupt, langjähriger Soloflötist der Staatskapelle Dresden und wie gesagt ein wahrer Experte, was das Instrument angeht. Hier spielen sie Karl Philipp Emanuel Bach zusammen mit dem Kammerorchester Karl Philipp Emanuel Bach unter Leitung von Hartmut Hähnchen, das Presto aus dem Flötenkonzert in G-Dur, das hier bei uns noch bis halb.

0: Das war Neckart Haupt und das Kammerorchester Karl Philipp Emanuel Bach unter Leitung von Hartmut Hähnchen mit dem Presto, dem dritten Satz aus dem Flötenkonzert in G-Dur von Karl Philipp Emanuel Bach. Damit haben wir es 7:30 Uhr.
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0: Und heute anfangs viele Wolken, allmählich auch Auflockerungen. Da kommt dann die Sonne durch. Zeitweise ist aber auch Regen dabei. Am Nachmittag und Abend auch das ein oder andere Gewitter. Die Höchstwerte erreichen heute 18 bis 23 Grad. Morgen dann in den Früh- und Abendstunden meist heiter. Dazwischen allerdings mehr Wolken und vereinzelt etwas Regen. Das Ganze bei 17 bis 23 Grad. Der Freitag und Sonnabend dann mit weniger Wolken, überwiegend heiter und trocken. Und sommerlich warm am Sonnabend mit Temperaturen dann schon bis 30 Grad. Und auch Pfingsten wird es insgesamt sehr warm sein, dann mit viel Sonnenschein. Und der MDR-Verkehrsdienst meldet A2 Richtung Berlin. Zwischen Allengersleben und Alsleben 3 Kilometer stockender Verkehr an der Baustelle. A2 Richtung Hannover zwischen Irksleben und Alsleben 5 Kilometer stockender Verkehr. Auch hier an einer Baustelle, hier verlieren Sie etwa 15 Minuten. Die A2 Richtung Hannover zwischen Peine und Hemmelerwald 7 Kilometer Stau und stockender Verkehr wegen Bauarbeiten. Hier 30 Minuten mehr. Vorsicht auf der A9 Richtung Berlin zwischen Schleiz und Dittersdorf. Hier liegt eine Schaufel auf der mittleren Fahrspur. Vorsicht auf der A9 Richtung München zwischen Brück und Niemeck. Hier liegt ein Reifen auf der mittleren Fahrspur. A9 Richtung München zwischen Köselitz und Coswig. Hier steht ein defekter LKW auf der rechten Fahrspur. Auf der B100 zwischen Friedersdorf und Puch in beiden Richtungen 3 Kilometer Stau. Hier etwa 30 Minuten Wartezeit. Am Wochenende ist das Sputnik Spring Break auf der Halbinsel Puch. Deswegen staut sich's da. Und geblitzt wird auf der A13 Richtung Berlin in Höhe Schwarzheide und der A14 Richtung Magdeburg in Höhe Wolmirstedt. Soweit die Meldungen. Wenn Sie unterwegs sind, gute Fahrt, fahren Sie vorsichtig und kommen Sie gut an. Die Zeit 7:32 Uhr.
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wird so allmählich wieder entdeckt, nachdem er eine Zeit lang so ein bisschen abseits stand. Stanislav Moniuszko, das war die Ouvertüre aus seiner Oper Verbum Nobile, das Ehrenwort, diese komische Oper hier, die Ouvertüre daraus gespielt vom Philharmonischen Orchester Warschau. Und das hier ist Eva Schieferstein mit einem kleinen Walzer von Karl Maria von Weber.

Eva Schieferstein war das mit diesem kleinen Walzer Nummer 6, dem 6. der Favorit-Walzer der Kaiserin von Frankreich, Marie-Louise. Deswegen sind sie auch nicht allzu schwer, diese kleinen Walzer, damit es die Kaiserin spielen konnte. Karl-Maria von Weber hat sie geschrieben, wie gesagt. Und das hier ist Musik von Antonio Vivaldi, das Allegro aus dem Oboen-Konzert B-Dur, Rium-Verzeichnis 464, gespielt hier von Pierre Loh und den Solisti Venetii.

0: Pierlo war das und das Ensemble Isolis Divinity mit dem Allegro, dem dritten Satz aus dem Oboen-Konzert B-Dur, Triumphverzeichnis 464 von Antonio Vivaldi und Sie hören MDR Klassik.
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0: Der 90-jährige Avo Pärt gehört längst zu den bedeutendsten Komponisten der Gegenwart. Im Moment ist er auch Gewandhauskomponist. In seiner langen Karriere hat er auch 4 Sinfonien komponiert, die jetzt in einer neuen Gesamtaufnahme mit dem Iceland Symphony Orchestra vorliegen. Christoph Hartz hat sich die Aufnahme der 4 Pärt-Sinfonien mal angehört.
2: In seiner 4. Sinfonie aus dem Jahr 2008, komponiert für Streichorchester, Harfe, Pauken und Schlagzeug, erkennt man jenen Tintinnabuli-Stil, der den estnischen Komponisten Avo Pärt berühmt gemacht hat. Ein ruhiges Fließen, ein Mäandern im Strom des scheinbar immer Gleichen.

Doch zu Beginn seiner Komponistenlaufbahn zeigt Pärt noch ein ganz anderes Gesicht. Als junger Mann verwendet er, etwa in seiner ersten Sinfonie aus den frühen 1960er Jahren, schroffe Rhythmen und dissonante Akkorde. Eine Musik, die näher an Igor Strawinsky und Dmitri Schostakowitsch ist, als an dem uns heute bekannten Arvo Pärt. Das Iceland Symphony Orchestra hat alle vier Sinfonien von Arvo Pärt eingespielt und beweist dabei eine große stilistische Wandlungsfähigkeit. Das sanft Entschleunigende des späten Pärt gelingt ebenso wie das zackig aufrührerische Kantige mit seinen Anleihen an die Zwölftonmusik. In der zweiten Sinfonie von 1966 verzichtet Pärt auf beschreibende Überschriften und verwendet stattdessen lediglich die reinen Metronomzahlen. Thank you.

Erst mit der dritten Sinfonie von 1971 vollzieht Perth eine stilistische Wende. Inmitten seiner mehrjährigen Studien von Gesängen des Mittelalters und der Renaissance entwickelt er eine Sprache, die deutlich schlichter, meditativer klingt. Die Dirigentin Eva Ollikainen zeichnet diesen Entwicklungsprozess nach, indem sie die einzelnen Stimmen hier kammermusikalisch auffächert.

0: Das Iceland Symphony Orchestra wirkt wie ein ortskundiger Reiseführer, der gezielt auf die Besonderheiten und Schönheiten von Perths Musik hinweist. Mal machen wir Station in zerklüfteten und dramatischen Klanglandschaften, mal bestaunen wir eine schier unendliche Weite, die suggeriert, es gibt möglicherweise noch ein Dahinter, wo es weitergeht. Eva Ollikainen und das Iceland Symphony Orchestra erweisen sich als äußerst anpassungsfähig, ohne nach den jeweiligen Extremen zu suchen. Das Schroffe bewahrt eine gewisse Wärme, das Sanfte wirkt nie seifig. So ist eine insgesamt erfreulich homogene Aufnahme der 4 Sinfonien von Arvo Pärt entstanden, aufschluss- und farbenreich zugleich.
1: Das Iceland Symphony Orchestra und seine Chefdirigentin Eva Ollikainen haben das vielseitige symphonische Werk von Arvo Pärt eingespielt. Das Album ist beim Label Chandos erschienen. Christoph Ratz hat es uns vorgestellt.

Die Sinfonia. Der erste Satz, das Allegro sei aus der Tempel des Ruhmes. Das ist ein sogenanntes Singgedicht von Johann Adolf Scheibe. Am Tage, so schreibt er drüber, als ihre königliche Majestät Juliana Maria und seine königliche Majestät König Friedrich V. zu Dänemark der ruprechtigem Einzug in Kopenhagen. Soweit also dieses. 7.49 Uhr haben wir es und das hier ist das Ensemble Los Otros mit einigen Kanarios von Giovanni Girolamo Kapsberger.

0: Canarios. Der Canarios, ein Volkstanz, ein spanischer, der angeblich von den Kanarischen Inseln stammt, deswegen diesen Namen trägt. Hier spielte das Ensemble Los Otros, ein solches Werk von Giovanni Girolamo Capsberger, und damit haben wir 7.51 Uhr.
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0: Der Fanny Mendelssohn-Kompositionspreis, der geht in diesem Jahr an den 21-jährigen Komponisten Johannes Wiedenhofer. Wiedenhofer hatte die Jury mit seinen logischen und balancierten Klangwelten überzeugt. Das Münchner Nachwuchstalent erhält neben dem Preisgeld auch einen Kompositionsauftrag. Das Stück wird er dann zur Preisverleihung am 7. August im Cage House in Halberstadt uraufführen. Den Fanny Mendelssohn-Kompositionspreis gibt es erst seit 2 Jahren. Er wird jährlich an junge Komponistinnen und Komponisten unter 35 Jahren vergeben. Fast ein Jahr lang herrschte Stille im Glockenturm des Magdeburger Rathauses. Heute sollen die 47 Glocken wieder erklingen. Im Juni des vergangenen Jahres war das Glockenspiel abgebaut worden. Die Glocken waren zu diesem Zeitpunkt schon rund 50 Jahre im Gebrauch. Da im laufenden Betrieb bislang nur kleinere Wartungsarbeiten durchgeführt wurden, war es Zeit für eine Generalüberholung. Die Kosten dafür belaufen sich nach Angaben der Stadt Magdeburg auf 196.000 Euro. Im März wurden die Glocken wieder im Turm montiert. Heute erklingen sie erstmals wieder. Geplant ist ein gemeinsames Konzert des Carillon-Spielers Frank Müller mit Hornisten des Konservatoriums. Heute Abend 18 Uhr. Das Carillon-Turm des Magdeburger Rathauses umfasst 47 Bronzeglocken. Das größte Carillon Europas mit 76 Glocken befindet sich übrigens im Roten Turm auf dem Hallischen Marktplatz. Wir bleiben in Magdeburg und kommen von 47 kleinen Glocken zu einer großen Glocke, die Credamus. Die letzte und größte der insgesamt 8 neu gegossenen Glocken des Magdeburger Doms ist gestern in Magdeburg angekommen. Die gut 15 Tonnen schwere Glocke war über Nacht von der Glockengießerei in Innsbruck nach Magdeburg überführt worden. Die Glocke wurde dort per Kran in den Domgarten gehoben. Johannes Sattler vom Verein Domglocken Magdeburg sagte dazu dem MDR.
2: Also das ist ein wunderbares Gefühl. Also ich bin unheimlich froh, dass das bisher alles so gut funktioniert hat. Als wir vor 8 Jahren unseren Verein gegründet haben, hätte nie jemand gedacht, wir vielleicht, aber in der Umgebung, dass wir das überhaupt schaffen. Und wenn man sieht, was das für einen Umfang hat, auch finanziell, dann grenzt es fast an ein Wunder, dass wir das in doch so kurzer Zeit geschafft haben.
0: Soweit also das Projekt in Magdeburg, das Projekt der Hängung und Einbringung der neuen Glocken in den Westbau des Magdeburger Doms ist ein mehrjähriger Prozess, wie die Kulturstiftung Sachsen-Anhalt erklärt hat. Im Rahmen umfangreicher Sanierungsarbeiten soll das Großgeläut mit insgesamt 12 Glocken in den kommenden Jahren da seinen Platz im Westbau des Doms einnehmen.
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Das waren François Lelu mit Oboe und Emmanuel Strausser am Klavier mit diesem Pièce für Oboe und Klavier, dem Opus 5 von Gabriel Pierney. Und nach den Nachrichten unser Blick ins Feuilleton. Bis zu den Nachrichten noch ein paar Takte von Adolf Frederik Lindblad. Das Gävleborg-Symphonieorchester spielt hier das Maestoso aus der Sinfonie Nummer 2 D-Dur.

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2: Um 8 Uhr mit Sophia Spyropoulos. Sachsens Wirtschaftsminister Dirk Panther hat die Pläne von Bundeswirtschaftsministerin Katharina Reicher zum Ausbau von Gaskraftwerken kritisiert. Der SPD-Politiker sagte dem MDR, wenn das Gesetz so komme, würden im Osten wahrscheinlich keine neuen Kraftwerke gebaut. Das sei nicht hinnehmbar. Der Energiekonzern LEAG erklärte, Reicher habe im vergangenen Jahr 2 neue Gaskraftwerke in Aussicht gestellt. Die Ministerin will 2 Drittel der neuen Gaskraftwerke in Süddeutschland errichten. Um das restliche Drittel soll sich ganz Deutschland bewerben. Heute beraten die Energieminister von Bund und Ländern. Die EU hat den Weg freigemacht für die vollständige Umsetzung des Zolldeals mit den USA. Vertreter des EU-Parlaments und der Mitgliedstaaten verständigten sich in der Nacht darauf, Zölle auf US-Industriegüter abzuschaffen und US-Agrar- und Fischereiprodukten einen besseren Marktzugang zu gewähren. Bei Verstößen der USA gegen Absprachen sollen die Vereinbarungen ausgesetzt werden können. US-Präsident Donald Trump hatte der EU mit 9 Zollaufschlägen gedroht und eine Frist bis Anfang Juli gesetzt, um den im Sommer vereinbarten Zolldeal in Kraft zu setzen. Kreml-Chef Wladimir Putin und der chinesische Staatschef Xi Jinping haben zum Auftakt ihres Treffens in Peking die enge Zusammenarbeit zwischen beiden Ländern betont. Zuvor hatte Xi Putin vor der großen Halle des Volkes mit militärischen Ehren empfangen. Putin will mit Xi über die internationale Politik beraten und einen geplanten Pipeline-Bau vorantreiben. Der Deutsche Landkreistag hat von Bundesinnenminister Alexander Dobrindt mehr Mittel für den Bevölkerungsschutz gefordert. Vizepräsident Götz Ulrich sagte dem MDR, die angekündigten 10 Milliarden Euro seien angesichts der geplanten 400 Milliarden für die Verteidigung zu wenig. Außerdem seien klare gesetzliche Regelungen nötig. Dabei gehe es um Zuständigkeiten zwischen Bund, Ländern und Kommunen. Das Bundeskabinett will heute über die Pläne beraten. In Görlitz suchen Einsatzkräfte nach dem Einsturz eines Hauses weiter nach 2 Frauen und einem Mann. Nach Angaben der Polizei wurden in der Nacht die Arbeiten vorübergehend eingestellt, um die Gasleitungen rund um das Gebäude vollständig zu leeren. Zudem wird eine Seitenwand zum Nachbarhaus abgestützt. Die Rettungskräfte gehen davon aus, dass Verschüttete bis zu 72 Stunden überleben können. Das Haus war am Montagabend eingestürzt. Das waren die Nachrichten. Zum Wetter mit den aktuellen Temperaturen. Auf dem Brocken Nebel und 6 Grad. Chemnitz noch keine Meldungen. Dresden bedeckt bei 11 Grad. Eisenach bedeckt 12. Erfurt bedeckt 12. Fichtelberg bedeckt bei 8 Grad. Gera leichter Regen bei 12. Görlitz leicht bewölkt 13. Halle leichter Regen 14. Leipzig ebenfalls leichter Regen und 14 Grad. Magdeburg leichter Regen 14. Meiningen bedeckt bei 10 Grad. Heute anfangs Schauer und dann Auflockerungen und Sonne. Am Nachmittag und Abend weitere Schauer und auch Gewitter, 17 bis 23 Grad. Morgen teils heiter, teils bewölkt und stellenweise etwas Regen, 17 bis 23 Grad. Und am Freitag teilweise Wolken, aber auch längere Sonne, längere Zeit Sonnenschein und trocken und dazu sommerlich warm. Der MDR-Verkehrsdienst. Vorsicht auf der A72 Richtung Leipzig. Zwischen Hartmannsdorf und Niederfrohna liegen mehrere Müllsäcke auf der Fahrbahn. A2 Richtung Hannover. Zwischen Irxleben und Alsleben 5 Kilometer stockender Verkehr an einer Baustelle. Nochmal die A2 Richtung Hannover zwischen Peine Ost und Lehrte Ost 10 Kilometer Stau an der Baustelle. A14 Richtung Magdeburg, zwischen Dreieck-Partenaue und Leipzig-Nordost, 7 Kilometer Stau wegen Bauarbeiten. Auf der B100 zwischen Friedersdorf und Poch in beiden Richtungen 3 Kilometer Stau. Geblitzt wird auf der A4 Frankfurt Richtung Dresden zwischen Hermsdorf Ost und Rüdersdorf, A13 Richtung Berlin in Höhe Schwarzheide und auf der A14 Richtung Magdeburg in Höhe Wolmirstedt und auf der A73 Richtung Suhl zwischen Schleusingen und Suhl-Friedberg. Soweit der Verkehrsdienst, 8.04 Uhr.
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3: Mit André Sittner, schön, dass Sie bei uns sind. Und das hier ist die Akademie für Alte Musik Berlin. Mit Musik vom einstigen Hofcembalisten Friedrichs II. Christoph Nichelmann, die Boreas, seine Ouvertürensuite in B-Dur.

Die Akademie für Alte Musik Berlin war das mit dieser Boree aus der Virgin Suite B-Dur für zwei Oboenstreichern Basso Continuo von Christoph Nichelmann und Sören MDR Klassik gleich bei uns. Der Blick ins Feuilleton, den hat gleich Jörg Schicke für Sie und gegen drei Viertel. Da geht es um den Zusammenhang von Peter Tschaikowskis Ballett Schwanensee und der Stadt Zwickau. Da gibt es nämlich neue Forschungserkenntnisse. Welche, das erfahren Sie gegen drei Viertel bei uns.

0: Das war Evgenija Gabrieliuk mit dieser Danse Gitane aus den Porrades Andalusis, einer Komposition von Manuel Infante. Damit haben wir es 8.09 Uhr.
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0: Und den Blick auf die Kulturseiten hat heute Jörg Schicke für Sie.
2: Die öffentliche Kulturförderung wird an vielen Stellen zurückgefahren. Die Lage ist angespannt bei vielen Theatern, Museen. Und also ist es naheliegend, dass die Häuser nach anderen Wegen suchen. Das Städel Frankfurt, deutsches Großmuseum, will sich nun gänzlich aus der Abhängigkeit von öffentlicher Förderung lösen. Der Plan? Einen Millionenbetrag einwerben und den dann am Finanzmarkt investieren. So die Grundidee, die heute von der Berliner Taz kritisch begutachtet wird. Zitat: Der Future Fund soll 100 Millionen Euro umfassen, wie Direktor Philipp Demand bekannt gab. Bisher sind durch Zuwendungen von Privatpersonen und Stiftungen bereits 10 Millionen Euro zusammengekommen. So kann ein Museum in der Theorie ein Stück Unabhängigkeit nicht nur gegenüber staatlicher Finanzierung, sondern auch den eigenen Gönnern erlangen. Die Frage ist nur, zu welchem Preis? In den vergangenen Jahren mussten sich Museen weltweit immer wieder für die Machenschaften ihrer SpenderInnen rechtfertigen. Durch Endowments, so heißt diese Finanzierungsstrategie, entstehen nun ganz neue moralische Dilemmata. Nicht mehr die Quelle, aus der das Geld stammt, ist entscheidend, sondern wie dieses investiert wird. 2022 kam eine Studie zu dem Ergebnis, dass über 2/3 der US-Museen keinerlei bindende Standards haben, wie das Geld ihres Kapitalstocks eingesetzt werden darf. In der Theorie kommen also auch Rüstungsunternehmen oder Erdölkonzerne als Investitionsobjekt in Frage, wenn ihre Aktien oder die Fonds, von denen sie Teil sind, genug Rendite abwerfen. Zitat Ende. Und ganz sicher erst der Anfang der dazugehörigen Debatten in Deutschland, denn gerade der Kunst- und Kulturbetrieb hierzulande misst sich selbst ja auch in politisch-moralischen Kategorien. Um Bewertungskategorien und sprachliche Standards ging es vor einigen Wochen in der Debatte um Denis Scheck und seinen Umgang mit Autorinnen wie Elke Heidenreich und Ildiko von Kürti. Im Berliner Tagesspiegel ist nun der Kommentar Schecks zur aktuellen Spiegel-Sachbuch-Bestsellerliste abgedruckt. Und sofort schaut man, was sagt er denn nun zur gegenwärtigen Spitzenreiterin Ildiko von Kürti und ihrem Buch übers Altern. Zitat: Ildiko von Kürti ist ein Genie. Ein Genie der Selbstvermarktung. Egal, ob von Kürti aufs Metal-Festival nach Wacken campen geht, an Germany's Next Topmodel teilnimmt oder von lebenslangen Ängsten beichtet, alles ist Teil einer cleveren Werbestrategie für ein Produkt namens Ildiko von Kürti. Ich allerdings bin kein Fan. Wenn Sie ein wirklich gutes Buch übers Altern lesen wollen, empfehle ich Ihnen Silvia Bowenschens Älterwerden. Zitat Ende. Und wer sich dann immer noch unverschämt jung oder ungerecht alt fühlt, kann gleich hinterher Elke Heidenreichs Buch übers Altern lesen. Das Thema ist der Bestseller, nicht das einzelne Buch. Und schon ganz im Pfingst-Ausflugsglück schwelgt die Thüringer Allgemeine mit langer Empfehlungsliste im Online-Portal. Da ist zu lesen, die Thüringer Schlössertage öffnen verborgene Welten und erzählen neue Geschichten. Zwischen Barocksaal, Schlosspark und Burgmauer geht es diesmal um Theatergeschichte, um Gaukler, Musikanten und um die Frage, wie Unterhaltung früher zwischen Straße und Fürstenhof funktionierte. Zitat Ende. Dazu blauer Himmel bitte und raus zu den Schlössern.
0: Soweit Jörg Schicke mit dem Blick ins Feuilleton.
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Du bist Stefan Schilly und Nikolaus Esterházy. Sinfonia waren das mit Musik von Leopold Hofmann, dem Mozart-Zeitgenosse. Damals Stephansdom-Kapellmeister, im Posten, den Mozart auch gerne gehabt hatte. Allerdings hat der kränkliche Leopold Hofmann Mozart dann doch überlebt. Das war das Allegro Vivace aus seinem Oboenkonzert in G-Dur. Und das hier ist Sonja Bach mit einer kleinen Etüde von Frédéric Chopin.

0: Das war die Geburt aus La Mariage à la Mode von Alfred Reynolds. Die Royal Ballet Sinfonia hat hier gespielt. Alfred Reynolds, ein Komponist aus Britannien, der vor allem fürs Theater geschrieben hat, fürs Schauspiel, Schauspielmusiken, eine ganze Reihe davon und dafür berühmt geworden ist. Hier, wie gesagt, gespielt vom Royal Ballet Sinfonia. Und damit haben wir es 8.21 Uhr.
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Die Academy of Ancient Music in London war das mit dem Allegro, dem ersten Satz aus der Sinfonie F-Dur, Köchelverzeichnis 75 von Wolfgang Amadeus Mozart. Die trägt die Nummer 42 und ist nicht wirklich überliefert, ob sie tatsächlich von Mozart ist. Die Stimmen waren bei Breitkopf und Hertel in Leipzig hinterlegt, sind im Zweiten Weltkrieg verloren gegangen, also die Originale. Und man weiß also nicht, ob es tatsächlich Mozart war, der das Ganze geschrieben hat. Man nimmt es aber stark an. Das hier ist Guillaume Scheu und spielt Musik von Johann Wilhelm Hertel.

0: Im Scheu, die Solistin im Ensemble Diderot von Johannes Bramsuller hier als Solistin im Cellokonzert A-Moll von Johann Wilhelm Mertl begleitet vom Ensemble Diderot unter Leitung von Johannes Bramsuller. Das war der dritte Satz draus, das Allegro. Und wir haben es 8:30 Uhr.
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0: Und heute bleibt es überwiegend stark bewölkt mit Regenschauern am Nachmittag und am Abend können auch Gewitter dabei sein. Vorübergehend auch mal Auflockerungen mit ein paar Sonnenstrahlen. Die Höchstwerte heute 17 bis 23 Grad. In der Nacht klingen die Schauer dann ab, danach zunehmend aufgelockert bei Tiefstwerten von 11 bis 6 Grad. Morgen dann in den Früh- und Abendstunden meist heiter. Dazwischen locker bis stark bewölkt, vereinzelt etwas Regen bei Höchstwerten von 17 bis 23 Grad. Der Freitag dann teilweise mit Wolken, aber auch längere Zeit Sonnenschein und trocken. Sommerlich warm bis 26 Grad. Ganz ähnlich dann am Sonnabend, dann erreichen wir Werte um die 30 Grad. Und der MDR-Verkehrsdienst meldet folgendes: A2 Richtung Hannover zwischen Irxleben und Eilsleben, 5 Kilometer stockender Verkehr an einer Baustelle, hier etwa 15 Minuten Wartezeit. Die A4 Frankfurt Richtung Dresden zwischen Siebenlehn und dem Dreigenossen, hier ist nach einem Unfall nur eine Fahrspur frei. A4 Görlitz Richtung Dresden zwischen Pulsnitz und dem Dreieck Dresden Nord, 4 Kilometer Stau durch einen defekten LKW und 15 Minuten mehr. Die A14 Richtung Magdeburg zwischen Naunhof und Leipzig Nordost, 7 Kilometer Stau wegen Bauarbeiten. Hier müssen Sie mit einer Stunde und 15 Minuten mehr rechnen. Und auf der B100 zwischen Friedersdorf und Puch in beiden Richtungen 3 Kilometer Stau, hier 45 Minuten Wartezeit. Der Hintergrund ist das Sputnik Spring Break auf der Halbinsel Puch. Auf der A4 Frankfurt Richtung Dresden zwischen Hamsdorf Ost und Rüdersdorf wird geblitzt. Ebenso auf der A13 Richtung Berlin in Höhe Schwarzheide. Auf der A14 Richtung Magdeburg in Höhe Wolmirstedt. Und auf der A73 Richtung Suhl zwischen Schleusingen und Suhl-Friedberg. Soweit die Meldungen. Fahren Sie mal vorsichtig die Zeit. 8:32 Uhr.
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Das Scottish National Orchestra war das mit dem slawischen Tanz in A-Dur Opus 46, Nummer 5 aus der ersten Serie der slawischen Tänze von Antonín Dvořák. Und wir hören MDR Klassik 8.35 Uhr jetzt mit Marcello Fantoni. Der Mann ist Konzertgitarrist und spielt hier Niccolò Paganini. Niccolò Paganini, der auf der Gitarre ja ein ebensolcher Virtuose war wie auf der Violine, hat auch für die Gitarre eine ganze Reihe von Werken hinterlassen, darunter die Sammlung der Gheribizzi. Hier ist daraus der Walzer in C-Dur.

0: Das Ensemble Il Giardino Armonico unter Giovanni Antonini war das mit dieser Chaconne. Das ist der Tanz des chinesischen Paares aus der Semi-Opera The Fairy Queen von Henry Purcell. Und Sie hören MDR Klassik. Tschaikowskis Schwanensee ließ sich der Komponist möglicherweise von der Stadt Zwickau inspirieren, von den Gegebenheiten dort neue Forschungen untermauern, da eine Verbindung zwischen dem Teich in Zwickau und dem weltberühmten Ballettklassiker. Und Andreas Roth weiß mehr darüber.
1: Die Geschichte vom Schwanensee, dieses große Drama über Liebe und Täuschung, könnte eine Zwickauer Geschichte sein, geschehen am Schwanenteich.
2: Der geraubte Schleier. Unfern der Stadt Zwickau, im Erzgebirge, liegt das bekannte Schwanenfeld, welches den Namen hat von einem Weiher, der Schwanenteich genannt.
1: Der Künstler Christian Siegel sitzt an eben diesem Schwanenteich in Zwickau und liest aus einem gut 200 Jahre alten Buch vor, den Volksmärchen der Deutschen, des Dichters Johann Karl August Musäus.
2: Diese alte Story, dass ein junges Mädchen sich in einen Schwan verwandeln kann und wieder zurückverwandeln kann und der hier ansässige Eremit stiehlt ihr den Schleier. Und das ist ja auch die Handlung des Schwanensee-Ballettes.
1: Fast 100 Jahre vor dem Komponisten Pjotr Iljitsch Tschaikowski hat dieses Märchen der Thüringer Dichter Musäus aufgeschrieben. In alle Welt trug es später der Zwickauer Verleger August Schumann in seinen Taschenbüchern.
3: Da gibt es eins der drei Märchen mit dem Titel »Der geraubte Schleier«. Und das ist bekanntermaßen die Vorlage für Peter Tschaikowskis Schwanensee.
1: Erklärt Thomas Synowczyk, der Leiter des Robert-Schumann-Hauses in Zwickau.
3: Da kann man russische Tschaikowski-Bücher auch schon vor 100 Jahren nehmen, da steht das auch schon drin.
1: Der Verleger August Schumann ist der Vater des Komponisten Robert Schumann und wohl der Erfinder der modernen Taschenbücher. Die waren schon vor gut 200 Jahren ein globales Erfolgsprodukt, weiß der Musikwissenschaftler Thomas Synowczyk. Und hier schließt sich womöglich der Kreis zum russischen Komponisten Tschaikowski.
3: Diese Bücher hatten eine wahnsinnige Verbreitung, auch bis nach Amerika hin. Es gab französische, es gab englische Ausgaben und wer in St. Petersburg damals war, der las auch natürlich Deutsch.
1: Deshalb will das Robert-Schumann-Haus die möglichen Zwickauer Wurzeln des Schwanensees künftig etwas stärker ins Rampenlicht stellen.
3: Wir machen aber schon seit 2014 im Rahmen des Schumann-Fests immer ein romantisches Lichterfest rund um den Schwanenteich und denke, in Zukunft werden wir auch noch ein bisschen mehr Tschaikowski dabei bedenken.
1: Das Geheimnis des Schwanenteiches, des Schwanensees, das suchen auch Schüler des Zwickauer Peter-Breuer-Gymnasiums im Kunstunterricht. Ihre Bilder sind derzeit im Robert-Schumann-Haus zu sehen.
4: Es ist schon was Besonderes, so zu erfahren, dass unsere Stadt da so einen Hintergrund hat, dass sie da wichtig ist.
1: Meint die 16-jährige Lilly. Gemeinsam mit ihrem Kunstlehrer Christian Siegel haben die Schüler eine Idee, um diese besondere Geschichte noch bekannter zu machen.
4: Wir haben auch darüber geredet, ob man den Schwanenteich vielleicht den Schwanensee umbenennen sollte, was wir auch sehr cool finden von der Idee her.
1: Doch echte Schwäne zeigen sich heute kaum mehr auf dem Schwanenteich. Dabei sind sie Zwickaus Wappentiere, sagt der Künstler und Stadtrat Christian Siegel.
2: Ich habe die Initiative schon mehrfach ergriffen, dass eine Brutinsel für Schwäne anzuregen. Vielleicht wäre das eine Möglichkeit, wieder hier lebendige Schwäne zu haben.
1: Nächstes Jahr feiert das Schwanensee-Ballett seinen 150. Geburtstag. Vielleicht findet dann auch wieder ein verzauberter Schwan nach Zwickau.
0: Der Zwickauer Schwanenteich und seine Verbindung zum Ballett Schwanensee von Peter Tschaikowski. Andreas Roth ist diesen Spuren mal nachgegangen. Sön, MDR Klassik, 8:44 Uhr.

Die Ankunft der Königin von Saba aus dem Oratorium Solomon von Georg Friedrich Händel. Und das war das Ensemble Tafelmusik aus Toronto mit Jeanne Lamont am Pult. Und Sie hören MDR Klassik. 8.47 Uhr ist es. Und das hier sind Le Poème Harmonique, das Ensemble um Vincent Dumestre mit Calinoué, einer Komposition eines Anonymmeisters.

0: Die Capella Agostini spielte hier das Allegro aus der Sinfonia in G-Dur, war das von Matthias Georg Monn aus Wien, der österreichische Frühklassiker hier bei MDR Klassik. 8.53 Uhr haben wir's.
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0: Und das sind Mitglieder des MDR Symphonieorchesters mit Bläser, Celesta und Harfe und einer Komposition von Janika Groß. Das ist eine von 30 Miniaturen, die in der Corona-Zeit entstanden, Auftragswerke des MDR Symphonieorchesters Dreaming of Mother Universe.

Dreaming of Mother Universe, eine Komposition von Jannika Groß für das MDR Symphonieorchester, beziehungsweise für einen kleinen Teil davon, Bläser, Celesta und Harfe. Und Sie hören MDR Klassik, 8.55 Uhr ist es. Nach den Nachrichten geht es ums Ehrenamt. Das ist ja eine Themenwoche hier beim MDR in dieser Woche. Und wir schauen da auf die Straße der Musik. Der 2009 gegründete Verein wird geleitet von Daniel Schad. Und er wird einiges dazu sagen in der kommenden Stunde hier bei MDR Klassik.

0: Das ist die Opus 131 von Beethoven. Ich habe das einfach auf Internet gefunden und das war eine Revolution für mich.
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3: Um 9 Uhr mit Sophia Spiropoulos. EU-Kommissionspräsidentin Ursula von der Leyen geht davon aus, dass die Zollvereinbarung zwischen der EU und den USA schnell umgesetzt wird. Auf dem Portal X erklärte sie, damit könne man einen stabilen und für beide Seiten vorteilhaften transatlantischen Handel gewährleisten. Vertreter des EU-Parlaments und der Mitgliedstaaten hatten in der Nacht den Weg freigemacht für die Umsetzung des im Sommer vereinbarten Zolldeals mit den USA. Danach sollen Zölle auf US-Industriegüter abgeschafft und US-Agrar- und Fischereiprodukten ein besserer Marktzugang gewährt werden. Das Auftragspolster der deutschen Industrie ist so dick wie seit über einem Jahrzehnt nicht mehr. Wie das Statistische Bundesamt mitteilte, wuchs der Bestand an offenen Bestellungen im März im Vergleich zum Vormonat um 1,6%. Am stärksten gewachsen seien die Aufträge etwa bei Flugzeugen und Militärfahrzeugen sowie Datenverarbeitungsgeräten, elektronischen und optischen Erzeugnissen. Sachsens Wirtschaftsminister Dirk Panther hat die Pläne von Bundeswirtschaftsministerin Katharina Reiche zum Ausbau von Gaskraftwerken kritisiert. Der SPD-Politiker sagte dem MDR, wenn das Gesetz so komme, würden im Osten wahrscheinlich keine neuen Kraftwerke gebaut. Das sei nicht hinnehmbar. Der Energiekonzern LEAG erklärte, Reiche habe im vergangenen Jahr 2 neue Gaskraftwerke in Aussicht gestellt. Die Ministerin will 2 Drittel der neuen Gaskraftwerke in Süddeutschland errichten. Um das restliche Drittel soll sich ganz Deutschland bewerben. Der Deutsche Landkreistag hat von Bundesinnenminister Alexander Dobrindt mehr Mittel für den Bevölkerungsschutz gefordert. Vizepräsident Götz Ulrich sagte dem MDR, die angekündigten 10 Milliarden Euro seien angesichts der geplanten 400 Milliarden für die Verteidigung zu wenig. Außerdem seien klare gesetzliche Regelungen nötig. Dabei gehe es um Zuständigkeiten zwischen Bund, Ländern und Kommunen. Das Bundeskabinett will heute über die Pläne zum Ausbau des Zivilschutzes beraten. Außerdem soll der Gesetzentwurf zur Führerscheinreform beschlossen werden. In Görlitz suchen Einsatzkräfte nach dem Einsturz eines Hauses weiter nach 2 Frauen und einem Mann. Nach Angaben der Polizei wurden in der Nacht die Arbeiten vorübergehend eingestellt, um die Gasleitungen rund um das Gebäude vollständig zu leeren. Zudem wird eine Seitenwand zum Nachbarhaus abgestützt. Die Rettungskräfte gehen davon aus, dass Verschüttete bis zu 72 Stunden überleben können. Das Haus war am Montagabend eingestürzt. Das waren die Nachrichten. Zum Wetter mit den aktuellen Temperaturen. Auf dem Brocken Nebel bei 6 Grad, Chemnitz bedeckt 14, Dresden bedeckt 13, Eisenach stark bewölkt 13, Erfurt stark bewölkt 13, Fichtelberg bedeckt 9 Grad, Gera leichter Regen bei 13 Grad, Görlitz leicht bewölkt 16, Halle leichter Sprühregen 14, Leipzig leichter Regen 14 Grad, Magdeburg stark bewölkt 14, Meiningen bedeckt bei 11 Grad. Heute viele Wolken, gelegentlich Schauer, am Nachmittag und am Abend auch Gewitter, 17 bis 23 Grad. In der Nacht abklingende Schauer und zunehmend aufgelockert, 11 bis 7 Grad. Morgen teils heiter, teils bewölkt, stellenweise etwas Regen, 17 bis 23 Grad. Und am Freitag teilweise Wolken, aber auch längere Zeit Sonnenschein und trocken, sommerlich warm. Der MDR-Verkehrsdienst, A2 Richtung Berlin zwischen Thesen und Wohlin, stockender Verkehr durch einen defekten LKW im Baustellenbereich. A2 Richtung Hannover zwischen Irxleben und Alsleben, 5 Kilometer stockender Verkehr. A4 Frankfurt Richtung Dresden zwischen Siebenlehn und dem Dreieck Nossen, stockender Verkehr nach Unfall. A4 Görlitz Richtung Dresden zwischen Pulsnitz und Dreieck Dresden-Nord, 4 Kilometer Stau. Vorsicht auf der A4 Richtung Frankfurt. Zwischen Wilsdruff und Dreieck-Nossen liegen Fahrzeugteile auf der Fahrbahn. A9 Richtung Berlin zwischen Bad Kloster-Lausnitz und Eisenberg ist die rechte Spur nach Unfall gesperrt. A9 Richtung München in Höhe Schkeuditzer Kreuz, Stau. A14 Richtung Magdeburg zwischen Nauenhof und Leipzig Nordost, 7 Kilometer Stau wegen Bauarbeiten, dadurch auch Stau auf der B6 bis Gerichshain. Die A72 Richtung Leipzig wird zwischen Zwickau West und Ost wegen Reparaturarbeiten von ca. 9.30 Uhr bis 12.30 Uhr gesperrt. Lange Wartezeiten bei der Anreise zum Sputnik Spring Break auf der B100 ab dem Ortsausgang Bitterfeld bis Poch eine Stunde mehr. Auf der B189 Ortsumfahrung Osterburg zwischen Ahrenseer und Bismarcker Straße eine ungesicherte Unfallstelle. Auf der Straße zwischen Bautzen und Neu-Porschwitz Stau in beiden Richtungen plus 45 Minuten. Geblitzt wird auf der A4 Frankfurt Richtung Dresden zwischen Hermsdorf Ost und Rüdersdorf. A13 Richtung Berlin in Hirschwarzheide. A14 Richtung Magdeburg in Höhe Wolmirstedt und A73 Richtung Suhl zwischen Schleusingen und Suhl-Friedberg. Soweit der MDR-Verkehrsdienst, 9.05 Uhr.
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4: Mit André Sittner und das hier sind Anne-Sophie Mutter und die Trondheim Solosts mit dem Allegro Assai, dem dritten Satz aus dem Violinkonzert E-Dur-Werkeverzeichnis 1042 von Johann Sebastian Bach.

Anna-Sophie Mutter und die Trondheim-Soloists waren das mit dem Allegro-Seite im dritten Satz aus dem Violinkonzert E-Dur, Bachwerkeverzeichnis 1042, und Sie hören MDR Klassik. 9.08 Uhr haben wir's, und in dieser Woche dreht sich hier beim MDR alles um das Thema Ehrenamt, und wir schauen auf eine besondere ehrenamtliche Tätigkeit, nämlich die Straße der Musik. Das ist seit 2009 ein ehrenamtlicher Verein, der sich um vor allen Dingen Musikerhäuser hier in Mitteldeutschland kümmert, und Vorsitzender dieses Vereins ist Daniel Schad, der sich zu seinem ehrenamtlichen Engagement und zu dem seiner Mitstreiter äußern wird, gleich hier bei uns.

Miriam Terrani und Catherine Sarrazin waren das mit Flöte und Klavier und einem Stück, das eigentlich für Violine und Klavier geschrieben ist, nämlich der Sonate in D-Dur von Emilie Meyer, der mecklenburgischen Komponistin. Das war der dritte Satz, das Scherzo draus, und das hier ist ebenfalls Flöte, allerdings in diesem Fall die Blockflöte. Michala Petrich spielt sie zusammen mit dem London Philharmonic Orchestra unter James Judd und einem Tanz der Moskitos von Fini Henrique.

0: Ja, erinnert so ein bisschen an den Hummelflug von Nikolai Rimsky-Korsakow. Hier waren aber wesentlich unangenehmere Kreaturen unterwegs, nämlich Mücken. Der Mückedanz oder Mückentanz, Tanz der Moskitos auch genannt. Von Fini Henriques, dem dänischen Meistergeiger, der hier die ganze Kunst auf der Geige mal gezeigt hat. Allerdings hier auf der Blockflöte gespielt von einer nicht minder virtuosen Künstlerin, Michala Petri nämlich. 9:14 haben wir es. Sie hören MDR Klassik.
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0: Und in dieser Woche stellt der Mitteldeutsche Rundfunk ja das Ehrenamt in den Fokus. Auch im Bereich der Musik ist dieses Ehrenamt unersetzlich. Schaut und hört man sich nur all die vielen Initiativen, Vereine und Projekte an, die Land und Leute so zum Klingen bringen. Ein solches vom Ehrenamt getragenes Beispiel ist der 2009 gegründete Verein Straße der Musik. Initiator und Vorsitzender des Vereins ist der Geiger und Kulturmarketing-Experte Daniel Schad. Und von ihm wollten wir vor der Sendung wissen, was der Verein Straße der Musik eigentlich erreichen will.
2: Das Ziel ist die Erforschung der mitteldeutschen Musiklandschaft. Und da haben wir uns natürlich sehr viel vorgenommen. Das ist zum einen die Recherche aller hier wirkenden Komponisten. Das hat bisher noch niemand sich auf die Fahne geschrieben. Und dann das zweite Ziel ist die Organisation des Musikfestes Unerhörtes Mitteldeutschland. Und die dritte Säule, auf der wir stehen, ist dann der Ausbau mit Stationen auf der Straße der Musik an musikhistorisch bedeutsamen Orten.
0: Und wer sind da die Mitstreiter? Also wer steckt hinter diesem Dreiklang, der die mitteldeutsche Musiklandschaft ergründen und präsentieren soll?
2: Im Moment haben wir etwa 32 private Mitglieder und 45 institutionelle Mitglieder. Und die institutionellen Mitglieder, das sind Museen, das sind Kirchenvereine, das sind ein großes Spektrum an Musikenthusiasten, die die Idee einer Straße der Musik unterstützen wollen.
0: Also Enthusiasmus ist da die Triebkraft, die hinter der Idee einer musikalischen Route beim Ausgraben der musikhistorischen Schätze und beim Präsentieren des Festivals Unerhörtes Mitteldeutschland steckt, das sagt Daniel Schad.
2: Ja, wir sind alle mit Herzblut bei der Organisation dieses Musikfestes dabei, machen alles ehrenamtlich und freuen uns dann eben, wenn bei diesem Musikfest dann die Arbeit unserer Recherche auch sichtbar und hörbar wird. Das ist die dankbare Aufgabe von diesem Ehrenamt, das wir alle ausüben.
0: Und eine Kernaufgabe, Daniel Schad hat es schon erwähnt, bei der Entdeckung und Pflege der musikhistorischen Schätze ist die Erstellung einer Sammlung aller hiesigen Komponistinnen und Komponisten. Das ist also eine echte Kennerarbeit, insbesondere Daniel Schad selbst betreibt diese.
2: Wir haben jetzt fast 3.500 Komponisten recherchiert, die alle in Mitteldeutschland gewirkt haben. Das ist vielen nicht bekannt und da wollen wir ansetzen, eben, dass wir diese unbekannte Zahl erstmal bekannt darstellen und einen kleinen Prozentsatz bei diesem Musikfest eben auch hörbar machen von diesen unbekannten Komponisten.
0: Darunter zählen Entdeckungen wie die vor 200 Jahren verstorbene Luise Reichardt, Friedrich Ernst Fesca, Franz Danzi, aber auch bekanntere Jubilare wie Paul Gerhardt oder Karl Maria von Weber. Und damit ein solches Programm gestaltet und auch umgesetzt werden kann, bedarf es auch künftig ehrenamtlichen Engagements. Wie steht es denn um den Nachwuchs beim Verein Straße der Musik?
2: Da wünschen wir uns natürlich noch mehr Mitglieder, die auch mithelfen dann beim Musikfest oder beim Verbreiten der Plakate oder beim Einlass der Konzerte. So läuft vieles auf persönlicher Ebene, aber natürlich freue ich mich auch, wenn weitere Mitglieder und die Idee unseres Vereins unterstützen. Das Potenzial ist riesig, das hier in der mitteldeutschen Musiklandschaft vorhanden ist. Man könnte eine Tourismusroute daraus bauen, so wie es eine deutsche Alleenstraße gibt, so wie es eine Fachwerkstraße gibt. Eine Bierstraße, eine Weinstraße, so müsste es auch eine Straße der Musik hier geben. Und auch junge Leute könnten sich angezogen fühlen, indem sie entdecken, was hier alles vorhanden sind. Und da freue ich mich natürlich dann auch, wenn diese jungen Leute dann irgendwann mal diese Arbeit des Vorstandes auch übernehmen wollen.
0: Soweit Daniel Schad über das ehrenamtliche Engagement, denn ohne die Arbeit des Vereins Straße der Musik wäre das ganze Projekt undenkbar. Die Früchte dieser Arbeit können Sie beim Musikfest Unerhörtes Mitteldeutschland erleben. Die 15. Ausgabe findet in diesem Jahr vom 26. Juni bis zum 5. Juli statt. Das Programm und die Tickets finden Sie auf der Webseite straßedermusik.de.

Das war das polnische Radiosinfonieorchester Katowice unter Gabriel Chmura mit diesem Allegretto aus der Sinfonietta Nummer 1, dem Opus 41 von Mieczysław Weinberg. Und Sie hören MDR Klassik, 9.22 Uhr. Das hier sind Hüseyin Sermet und Kunvo Pajk am Klavier mit einer Komposition für Klavier zu Vier Enden von Rinaldo Hahn.

Das war das Ensemble La Stravaganza aus Köln mit dem Balletto aus der Sonate im Moll für Streicher und Basso Continuo von Georg Muffat. Und Sie hören MDR Klassik 9:25 Uhr bis halb noch hier ein paar Takte von Ernst Aichner. Die Harfenistin Marion Hoffmann ist hier die Solistin im Hafenkonzert D-Dur Opus 9. Und daraus der dritte Satz Allegro Assai.

0: Hoffmann war die Harfenistin in diesem Konzert in D-Dur Opus 9 von Ernst Aichner. Und damit haben wir es 9:30 Uhr.
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0: Und so sieht's aus. Heute viele Wolken, gelegentlich ein paar Schauer dabei. Am Nachmittag und Abend auch Gewitter. Das Ganze bei 17 bis 23 Grad. In der Nacht klingen die Schauer dann ab. Dann lockert's zunehmend auf. Die Temperaturen sinken auf 11 bis 7 Grad. Morgen teils heiter, teils bewölkt, stellenweise mit etwas Regen und werden von 17 bis 23 Grad. Am Freitag teilweise Wolken, aber auch längere Zeit Sonnenschein. Dann ist es trocken und sommerlich warm mit Temperaturen bis 26 Grad. Am Sonntag wird's dann sogar noch ein bisschen wärmer. Und der MDR Verkehrsdienst mit folgenden Meldungen. A2 Richtung Berlin zwischen Thesen und Wollin. 5 Kilometer stockender Verkehr und 15 Minuten Wartezeit. Die A4 Görlitz Richtung Dresden zwischen Pulsnitz und dem Dreieck Dresden Nord. 6 Kilometer Stau durch einen defekten LKW. Hier 30 Minuten mehr. Die A9 Richtung München zwischen Wiedemar und Großkugel. 2 Kilometer Stau und 15 Minuten mehr. Die A14 Richtung Magdeburg zwischen dem Dreieck Partenaue und Leipzig Nordost. 7 Kilometer Stau wegen Bauarbeiten. Hier verlieren Sie 45 Minuten. Und die A72 Richtung Leipzig ist zwischen Zwickau West und Zwickau Ost. Wegen Reparaturarbeiten bis ca. 12.30 Uhr gesperrt. Geblitzt wird auf der A4 Frankfurt Richtung Dresden zwischen Hermsdorf Ost und Rüdersdorf und auf der A73 Richtung Suhl zwischen Schleusingen und Suhl-Friedberg. Soweit die Meldungen. Wenn Sie unterwegs sind, gute Fahrt, fahren Sie vorsichtig und kommen Sie gut an. Die Zeit 9:31 Uhr.
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0: Das war Jan Vogler mit dem Violoncello und dem Allegro aus dem Cellokonzert D-Dur von Antonio Vandini. Antonio Vandini, der italienische Barockmeister, Cellist ist er gewesen, stammte aus Bologna, war dann eine Zeit lang an der Kirche San Antonio in Padua tätig, bevor er nach Venedig wechselte, das ist ja nicht allzu weit weg, ans berühmte Ospedale della Pietà, wo auch Antonio Vivaldi tätig war. Dort hat er Cello unterrichtet. Später ist er Richtung Mitteleuropa aufgebrochen und hat dann dort unter anderem auch gespielt und Karriere gemacht, hat sich auch eine Zeit lang mal eine WG geteilt mit dem Geiger Giuseppe Tartini, mit dem ihm eine enge Freundschaft verbunden hat. Und wie gesagt, das war das Allegro aus seinem Konzert in D-Dur und damit haben wir es 9.35 Uhr.
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0: Und die stammt in diesem Falle von Karl Maria von Weber, der ja als königlicher Hofkapellmeister und Direktor der Deutschen Oper am Dresdner Hoftheater wirkte. Und von ihm hören wir hier den Fackeltanz aus seiner eher selten zu erlebenden Oper Silvana. Die steht recht selten auf den Spielplänen der Opernhäuser. Hier spielt das Queensland Philharmonic Orchestra.

Der Fackeltanz aus der Oper Silvana von Karl Maria von Weber mit dem Queensland Philharmonic Orchestra unter Leitung von John Georgiadis. Und Sie hören MDR Klassik, 9.39 Uhr ist es. Das hier ist Franz-Glieder am Klavier mit dem Vivace aus der Sonatine Bürokratik von Erik Satie.

0: The Park Dancing with a Bear aus Finding Neverland. Das war Filmmusik von Jan Kaczmarek hier bei MDR Klassik und wir haben es 9.43 Uhr.
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0: Sie spielte wie ein Teufel, sagen manche, und sie galt als eine der großen Virtuosinnen ihrer Zeit. Gemeint war Clara Schumann, geborene Wieck, am 20. Mai 1896. Heute vor 130 Jahren starb die Pianistin und Komponistin. Schon als Kind hatte sie innovative Klavierkonzerte geschrieben, galt als Wunderkind gar. Doch nach dem Tod dann ihres Mannes Robert Schumann hat sie das Komponieren aufgegeben, wurde Managerin ihrer Familie und auch von Freunden. Und auf ihr Leben schaut Hartmut Schade zurück, gesprochen dieser Beitrag von Conny Wolter.
2: Zum Star, zur weltweit gefeierten Konzertpianistin will Friedrich Wieck seine Tochter ausbilden. Und nicht nur das, auch komponieren soll das musikalische Ausnahmetalent lernen.
3: Dass sie komponieren könnte, wollte aber niemand glauben, weil es bei Frauenzimmern von dem Alter noch niemals da gewesen. Als sie aber über ein vorgegebenes Thema fantasiert hatte, so war alles außer sich.
2: Berichtet Friedrich Wieck von einem Auftritt Claras am Dresdner Hof. Derartige Besuche gehören zur Strategie Wiecks, Clara Schritt für Schritt berühmt zu machen. Unermüdlich und hartnäckig sucht er den Kontakt zu großen Künstlern. Clara spielt Paganini ebenso vor wie Goethe. Der lobt wunschgemäß artig:
3: Das Mädchen hat mehr Kraft als 6 Knaben zusammen.
2: Wieck bereitet die Karriere umsichtig vor. Regelmäßige, stundenlange Spaziergänge, um den Körper zu stärken, gehören ebenso dazu wie Englisch.
4: Als 1833, Clara ist 14, Friedrich Liszt nach Leipzig kommt, also der Nationalökonom und Eisenbahnpionier, da kommt er aus Amerika, der hat Kinder, unter anderem 2 Töchter. Da schickt der alte Wieck seine Clara zu Liszt zum Englischlernen.
2: Erzählt Doris Mundus, Autorin eines Buches über die Musikgeschichte Leipzigs im 19. Jahrhundert.
4: Ich finde das genial. Das ist auch so sein Erziehungsmodell. Der wollte die auf den Podien der Welt sehen. Nicht in Dresden mit Schumann als brave Ehefrau oder in Düsseldorf.
2: Doch bekanntlich kommt es genauso. Clara heiratet gegen den Willen ihres Vaters Robert Schumann und sieht sich plötzlich in der Küche statt auf den Konzertpodien der Welt. Sie klagt, dass Robert ihr verbietet, etwas zu verdienen und sich alles um ihn dreht.
5: Mein Klavierspiel kommt ganz hinten an, was immer der Fall ist, wenn Robert komponiert. Nicht ein Stündchen den ganzen Tag findet sich für mich.
2: Die Zeiten werden nicht leichter. Robert trinkt und ist spielsüchtig, kritisiert Clara für ihr schlechtes Klavierspiel, verfällt in Depressionen. Doch Clara hält fest zu ihm, verhandelt mit Verlegern und Konzertveranstaltern.
5: Im Namen meines Mannes.
2: 1856 stirbt Robert Schumann und Clara muss ihre 7 Kinder fortan allein ernähren.
5: Ein neues Leben begann jetzt für mich.
2: Ein Leben wieder auf den Konzertpodien. Die schon mit ihrem Vater geplante England-Tournee, jetzt wird sie nachgeholt. Und ein Riesenerfolg. Hier bekommt sie weitaus mehr Anerkennung als zu Hause in Deutschland. Was wohl auch mit ihren anspruchsvollen Programmen zu tun hat. Beethoven, Schumann, Mendelssohn, Bach, Chopin.
5: Zu Claras Strategie gehörte auch die Wahl des richtigen Zeitpunkts. Erst nach ihren überwältigenden Erfolgen setzte sie beispielsweise in London eine Schumann-Night an. Und ehe sie ein neues Stück ins Programm aufnahm, spielte sie es Musikliebhabern vor, um vorher die Wirkung zu beobachten.
2: Schreibt Monika Stegmann in ihrer Clara Schumann-Biografie. Friedrich Wiecks Traum von der Weltkarriere seiner Tochter, er wird doch noch Realität. In den Konzertsälen von Wien, Leipzig, Berlin, Frankfurt, Paris und vor allem London wird sie umjubelt und gefeiert.
0: Vor 130 Jahren starb die Pianistin und Komponistin Clara Schumann. Das war unser Blick in die Geschichte. Und hier ist die Frau am Klavier, die sozusagen im Jahr 2019 im Clara Schumann-Jahr die Verkörperung von Clara Schumann war. Ragnar Schirmer hat die Programme von Clara Schumann damals nachgespielt. Das tut sie zum Teil bis heute. Hier spielt sie natürlich ihr großes Idol, das Scherzo Tempo Diminuetto aus dem Klaviertrio in G-Moll Opus 17.

Das war Ragnar Schirmer oder Ragnar Schumann, wie man sie teilweise nannte, das hat sie mir mal erzählt, im Clara Schumann Jahr, als sie die Programme nachspielte von Clara Schumann und das sehr intensiv. Da kam schon mal dann die Frage, Frau Schumann, wie ist denn dieses und jenes? Darüber hat sie sehr gelacht, Ragnar Schirmer. Das war das Scherzo aus dem Klaviertrio Opus 17 von Clara Schumann mit Ragnar Schirmer am Klavier, Jason Keramidis, Violine und Benedikt Klöckner, Violoncello. Und das hier ist der Trompeter Ketil Christensen mit Musik von seinem Trompeterkollegen Torvald Hansen, das Allegro con Anima aus der Sonata für Trompete und Klavier, hier in der Bearbeitung für Trompete und Orchester mit dem Aalborg Symphony Orchestra.

Kitty Christensen, Trompete, und das Aalborg Symphonieorchester unter Hendrik van Christensen waren das, mit Musik von Torvald Hansen, das Allegro con Anima, der dritte Satz aus der Trompetensonate von ihm, und die Musik an diesem Morgen hier beim der Klassiker rausgesucht von Kai-Erik Ziegenkücker. Ich bin André Sittner, sage an dieser Stelle Danke fürs Zuhören, bis hierher. Tschüss, kommen Sie gut durch den Tag.

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1: Um 10 Uhr mit Sophia Spyropoulos. Die deutsche Industrie hat die EU-Einigung über den Zolldeal mit den USA begrüßt. Der Bundesverband der deutschen Industrie forderte, das Abkommen nun schnell umzusetzen. Vertreter des EU-Parlaments und der Mitgliedstaaten hatten in der Nacht den Weg freigemacht, um den im Sommer vereinbarten Zolldeal mit den USA in Kraft zu setzen. Zölle auf US-Industriegüter sollen abgeschafft und US-Agrar- und Fischereiprodukten ein besserer Marktzugang gewährt werden. Bei Verstößen sollen die Vereinbarungen ausgesetzt werden können. Das Auftragspolster der deutschen Industrie ist so dick wie seit über einem Jahrzehnt nicht mehr. Wie das Statistische Bundesamt mitteilte, wuchs der Bestand an offenen Bestellungen im März im Vergleich zum Vormonat um 1,6%. Am stärksten gewachsen seien die Aufträge etwa bei Flugzeugen und Militärfahrzeugen sowie Datenverarbeitungsgeräten, elektronischen und optischen Erzeugnissen. In Görlitz suchen Einsatzkräfte nach dem Einsturz eines Hauses weiter nach zwei Frauen und einem Mann. Nach Angaben der Polizei wurden in der Nacht die Arbeiten vorübergehend eingestellt, um die Gasleitungen rund um das Gebäude vollständig zu leeren. Zudem wurde eine Seitenwand zum Nachbarhaus abgestützt. Die Rettungskräfte gehen davon aus, dass Verschüttete bis zu 72 Stunden überleben können. Das Haus war am Montagabend eingestürzt. Kreml-Chef Wladimir Putin und der chinesische Präsident Xi Jinping haben bei ihrem Treffen in Peking die enge Zusammenarbeit zwischen beiden Ländern gewürdigt. Beide Staatschefs unterzeichneten mehrere Abkommen, etwa zur Zusammenarbeit im Energiesektor. Zum Auftakt des Treffens hatte Xi Putin vor der großen Halle des Volkes mit militärischen Ehren empfangen. Die Hilfsorganisation Ärzte ohne Grenzen schätzt den Ebola-Ausbruch in der Demokratischen Republik Kongo und in Uganda als dramatisch ein, sieht aber keinen Grund für Panik. Epidemiologe Maximilian Gärtler sagte dem RBB, derzeit würden Teams und Experten aus der ganzen Welt in der Region zusammengezogen. Zudem mobilisiere man tonnenweise Schutzausrüstung und Material für Isolierstationen. Christoph van Edich von der Hilfsorganisation HELP sagte dem MDR, es gehe in erster Linie darum, weitere Ansteckungen zu verhindern. Die Lage vor Ort sei aber nach über 30 Jahren Bürgerkrieg schwierig. Das waren die Nachrichten. Damit zum Wetter und zu den aktuellen Temperaturen. Auf dem Brocken Nebel bei 6 Grad, Chemnitz leichter Regen 14, Dresden stark bewölkt 16, Eisenach stark bewölkt 14 Grad, Erfurt wolkig 15, Fichtelberg leichter Sprühregen bei 9 Grad, Gera leichter Regen 13, Görlitz stark bewölkt 17, Halle bedeckt 15 Grad, Leipzig leichter Regen 16, Magdeburg stark bewölkt 15 Grad, Meiningen bedeckt bei 12 Grad. Heute viele Wolken, gelegentlich Schauer, am Nachmittag und am Abend auch Gewitter, 17 bis 23 Grad. In der Nacht abklingende Schauer und zunehmend aufgelockert, 11 bis 7 Grad. Morgen teils heiter, teils bewölkt, stellenweise etwas Regen, 17 bis 23 Grad. Und am Freitag teilweise Wolken, aber auch längere Zeit Sonnenschein und trocken und dazu sommerlich warm. Der MDR-Verkehrsdienst, Vorsicht auf der A2 Richtung Berlin zwischen Lostau und Burg Ost, ungesicherte Unfallstelle auf der linken Spur. A4 Görlitz Richtung Dresden zwischen Pulsnitz und dem Dreieck Dresden Nord, 5 Kilometer Stau. Vorsicht auf der A9 Richtung Berlin zwischen Weißenfels und dem Kreuz Rippachtal liegt ein Plastikteil auf der rechten und mittleren Spur. A9 Richtung München zwischen Wiedemar und Großkugel, 2 Kilometer Stau. A14 Richtung Magdeburg zwischen Dreieck-Partenau und Leipzig-Nordost, 5 Kilometer Stau. Die A72 Richtung Leipzig ist zwischen Zwickau-West und Ost wegen Reparaturarbeiten bis 12.30 Uhr gesperrt. Geblitzt wird auf der A4 Frankfurt Richtung Dresden zwischen Hermsdorf-Ost und Rüdersdorf und auf der A73 Richtung Suhl zwischen Schleusingen und Suhl-Friedberg. Soweit der MDR-Verkehrsdienst, 10.04 Uhr.
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3: Um 11 Uhr mit Sophia Spiropoulos. Die deutsche Industrie hat die EU-Einigung über den Zolldeal mit den USA begrüßt. Der Bundesverband der Industrie forderte, das Abkommen nun schnell umzusetzen. Vertreter des EU-Parlaments und der Mitgliedstaaten hatten in der Nacht den Weg freigemacht, um den im Sommer vereinbarten Zolldeal mit den USA in Kraft zu setzen. Zölle auf US-Industriegüter sollen abgeschafft und US-Agrar- und Fischereiprodukten ein besserer Marktzugang gewährt werden. Bei Verstößen sollen die Vereinbarungen ausgesetzt werden können. Nach dem Hauseinsturz in Görlitz ist unklar, ob die drei vermissten Menschen noch am Leben sind. Die Feuerwehr erklärte, die Wahrscheinlichkeit sinke. Vielleicht sei aber eine Person noch in einem Hohlraum eingeschlossen. Die Suche nach den zwei rumänischen Touristinnen und einem Mann laufe seit dem Morgen wieder auf Hochtouren. In der Nacht waren die angrenzenden Gasleitungen vollständig geleert und eine Hauswand abgestützt worden. Das Gründerzeithaus war am Montagabend eingestürzt. In der litauischen Hauptstadt Vilnius ist wegen einer Drohne Luftalarm ausgelöst worden. Medienberichten zufolge riefen die Behörden die Menschen auf, vorsorglich Schutz zu suchen. Die Staatsspitze sei in Schutzräume gebracht worden. Der Flughafen von Vilnius wurde geschlossen, der Zugverkehr ausgesetzt. Nach einer halben Stunde wurde Entwarnung gegeben. Die Streitkräfte hatten zuvor eine Drohne gesichtet, die sich dem Land aus Richtung Belarus näherte. Kreml-Chef Wladimir Putin und der chinesische Präsident Xi Jinping haben bei ihrem Treffen in Peking die engen Beziehungen beider Länder gewürdigt. Die Staatschefs unterzeichneten mehrere Abkommen, etwa zur Zusammenarbeit im Energiesektor. Zum Auftakt des Treffens hatte Xi Putin vor der großen Halle des Volkes mit militärischen Ehren empfangen. Die Fachmarktkette Hammer stellt den Geschäftsbetrieb ein. Insolvenzverwalter Stefan Meyer sagte, bis Monatsende schlössen die letzten 21 Filialen. Anschließend werde das Unternehmen abgewickelt. Ein Investor habe sich nicht gefunden. Hammer hatte im Januar Insolvenz beantragt. Ende April wurde den verbliebenen mehr als 1000 Beschäftigten gekündigt. Das waren die Nachrichten. Zum Wetter mit den aktuellen Temperaturen. Auf dem Brocken Nebel bei 7 Grad, Chemnitz bedeckt 15, Dresden bedeckt 18 Grad, Eisenach stark bewölkt 14, Erfurt stark bewölkt 15, Fichtelberg stark bewölkt 10 Grad, Gera bedeckt 15, Görlitz bedeckt 17, Halle stark bewölkt 16, Leipzig bedeckt 17 Grad, Magdeburg wolkig 17, Meiningen bedeckt bei 12 Grad. Heute viele Wolken, gelegentlich Schauer, am Nachmittag und am Abend auch Gewitter, 17 bis 23 Grad. In der Nacht abklingende Schauer und zunehmend aufgelockert, 11 bis 7 Grad. Morgen teils heiter, teils bewölkt und stellenweise etwas Regen, 17 bis 23 Grad. Am Freitag teilweise Wolken, aber auch längere Zeit Sonnenschein und trocken und dabei sommerlich warm. Der MDR-Verkehrsdienst, A2 Richtung Hannover zwischen Irxleben und Allerengersleben, 6 Kilometer stockender Verkehr. A4 Görlitz Richtung Dresden zwischen Pulsnitz und dem Dreieck Dresden-Nord, 4 Kilometer Stau durch einen defekten LKW. A9 Richtung München zwischen Wiedemar und Großkugel, 3 Kilometer Stau, dadurch auch Rückstau auf die A14 am Schkeuditzer Kreuz. A13 Richtung Dresden zwischen Radeburg und Marsdorf, 3 Kilometer Stau. Die A72 Richtung Leipzig ist zwischen Zwickau West und Ost wegen Reparaturarbeiten bis 12.30 Uhr gesperrt, dadurch Stau bis Reichenbach. Und geblitzt wird auf der A4 Frankfurt Richtung Dresden zwischen Hermsdorf Ost und Rüdersdorf und auf der A73 Richtung Suhl zwischen Schleusingen und Suhl-Friedberg. Soweit der MDR-Verkehrsdienst, 11.04 Uhr.
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2: Um 12 Uhr mit Alexander Terhorst. Der Erwerb der Fahrerlaubnis soll kostengünstiger werden. Die Bundesregierung brachte dazu die Führerscheinreform auf den Weg. Fahrschulen sollen künftig unter anderem mehr digitalen Unterricht anbieten und Simulatoren einsetzen können. Vorgesehen sind auch Neuregelungen zu Sonderfahrten und Prüfungen. Die Bundesregierung beschloss auch einen Plan von Bundesinnenminister Alexander Dobrindt, bis 2029 10 Milliarden Euro in den Zivil- und Bevölkerungsschutz zu investieren. In der Innenstadt von Thale ist ein Feuer ausgebrochen. Nach Angaben der Leitstelle des Landkreises steht ein Mehrfamilienhaus über einem Asia-Imbiss in Flammen. Die Leitstelle warnt vor giftigen Gasen und starkem Rauch mit Sichtbehinderungen. Anwohner wurden aufgefordert, Fenster und Türen geschlossen zu halten. Die Bahnstrecke Thale-Neinstedt ist gesperrt. Die deutsche Industrie hat die EU-Einigung über den Zolldeal mit den USA begrüßt. Der Bundesverband der deutschen Industrie forderte, das Abkommen nun schnell umzusetzen. Vertreter des EU-Parlaments und der Mitgliedstaaten hatten in der Nacht den Weg freigemacht, um den im Sommer vereinbarten Zolldeal mit den USA in Kraft zu setzen. Zölle auf US-Industriegüter sollen abgeschafft und US-Agrar- und Fischereiprodukte ein besserer Marktzugang gewährt werden. Bei Verstößen sollen die Vereinbarungen ausgesetzt werden können. Der NSU-Terrorhelfer Ralf Wohlleben ist aus der Haft entlassen worden. Eine Sprecherin der Generalbundesanwaltschaft sagte dem MDR, Wohlleben habe seine Haftstrafe vollständig verbüßt. Er stehe aber unter sogenannter Führungsaufsicht und habe Meldeauflagen. Der frühere NPD-Funktionär hatte dem NSU-Terror-Trio die Waffe für 9 der 10 Morde besorgt und war deshalb 2018 zu einer Freiheitsstrafe von 10 Jahren verurteilt worden. Seine Zeit in der Untersuchungshaft wurde dabei angerechnet. Zuletzt saß Wohlleben im Gefängnis Burg bei Magdeburg. Nach dem Hauseinsturz in Görlitz ist unklar, ob die drei vermissten Menschen noch am Leben sind. Die Feuerwehr erklärte, die Wahrscheinlichkeit sinke. Vielleicht sei aber eine Person noch in einem Hohlraum eingeschlossen. Die Suche nach den zwei rumänischen Touristinnen und einem Mann laufe seit dem Morgen wieder auf Hochtouren. In der Nacht waren die angrenzenden Gasleitungen vollständig geleert und eine Hauswand abgestützt worden. Das Gründerzeithaus war am Montagabend eingestürzt. Das waren die Nachrichten. Das Wetter, die Temperaturen von 11 Uhr in Chemnitz, stark bewölkt, 17 Grad, auf dem Brocken Nebel 7. Dresden, stark bewölkt, 18. Eisenach, leichter Regen, 14. Erfurt, stark bewölkt, 16 Grad. Fichtelberg, bedeckt, 11. Gera, bedeckt, 15. Görlitz, stark bewölkt, 19 Grad. Halle, bedeckt, 16. Leipzig, bedeckt, 17. Magdeburg, wolkig, 18 Grad. Und in Meiningen, stark bewölkt, bei 13 Grad. Die Vorhersage, viele Wolken heute, immer wieder Schauer, teilweise auch Gewitter, 17 bis 23 Grad. Nacht klingen die Schauer ab, es lockert auf, 11 bis 7 Grad. Morgen teils heiter oder bewölkt, stellenweise etwas Regen, 17 bis 23 Grad. MDR Verkehrsdienst. A2 Richtung Hannover zwischen Irxleben und Allerringersleben. 9 Kilometer Stau, 1 Stunde Verzögerung. A2 Richtung Hannover zwischen Peine und Hämelerwald, 8 Kilometer stockend. A13 Richtung Berlin zwischen Starkow und Bayreuth-Mark liegt eine Holzpalette. Die A72 Richtung Leipzig ist zwischen Zwickau West und Ost wegen Reparaturarbeiten bis 12.30 Uhr gesperrt. Geblitzt wird auf der A73 Richtung Suhl zwischen Schleusingen und Suhl-Friedberg. Soweit der MDR-Verkehrsdienst, die Zeit 12.04 Uhr.
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1: Um 13 Uhr mit Alexander Terhorst. In Sachsen-Anhalt wird die Unterstützung von Kunst und Kultur als Staatsziel gesetzlich verankert. Mit Ausnahme der AfD-Fraktion stimmten alle Abgeordneten im Landtag für das Gesetz. Es stellt klar, welche Kulturbereiche und Infrastrukturen gefördert werden. Bislang entschied der Kulturminister darüber. Das Parlament wurde nicht beteiligt. Kulturminister Rainer Robra sagte, das neue Gesetz solle unter anderem vor Angriffen gegen die Kunst- und Kulturfreiheit schützen. Der Erwerb der Fahrerlaubnis soll günstiger werden. Die Bundesregierung brachte dazu eine Reform auf den Weg. Fahrschulen sollen künftig unter anderem mehr digitalen Unterricht anbieten und Simulatoren einsetzen können. Außerdem werden die Vorgaben für Sonderfahrten und Prüfungen gelockert. Die Bundesregierung beschloss auch, dass ältere Menschen künftig keinen neuen Personalausweis mehr beantragen müssen. Wer 70 Jahre oder älter ist, soll seinen letzten Ausweis unbegrenzt weiterverwenden dürfen. Die Gesetzentwürfe müssen noch durch Bundestag und Bundesrat. Der NSU-Terrorhelfer Ralf Wohlleben ist aus der Haft entlassen worden. Wie die Bundesanwaltschaft mitteilt, hat Wohlleben seine Haftstrafe verbüßt, er stehe aber weiter unter Führungsaufsicht. Welche Auflagen damit verbunden sind, wurde nicht mitgeteilt. Der frühere NPD-Funktionär hatte dem NSU-Terror-Trio die Tatwaffe für 9 der 10 Morde besorgt und war deshalb 2018 zu einer Freiheitsstrafe von 10 Jahren verurteilt worden. Seine Zeit in Untersuchungshaft wurde angerechnet. Zuletzt saß Wohlleben im Gefängnis in Burg. In der Innenstadt von Thale ist ein Feuer ausgebrochen. Nach Angaben der Leitstelle des Landkreises steht noch immer ein Mehrfamilienhaus über einem Asia-Imbiss in Flammen. Die Leitstelle warnt vor giftigen Gasen und starkem Rauch. Anwohner werden aufgefordert, Fenster und Türen geschlossen zu halten. Die Bahnstrecke Thale-Neinstedt ist gesperrt. Am Landgericht Saarbrücken ist der Prozess um den mutmaßlichen Mord an einem Gerichtsvollzieher eröffnet worden. Die Staatsanwaltschaft wirft dem Angeklagten vor, sein Opfer aus niedrigeren Beweggründen und Heimtücke mit einem Messer erstochen zu haben. Der Vorfall ereignete sich im November im saarländischen Bexbach, als die Wohnung des Angeklagten zwangsgeräumt werden sollte. Das waren die Nachrichten. Das Wetter, die Temperaturen von 12 Uhr, auf dem Brockennebel bei 8 Grad, Chemnitz stark bewölkt 16. Dresden stark bewölkt und leichter Sprühregen 18 Grad, Eisenach stark bewölkt 16, Erfurt bedeckt 16. Fichtelberg stark bewölkt 10 Grad, Gera stark bewölkt 17, Görlitz stark bewölkt 20, Halle stark bewölkt 19 Grad, in Leipzig bedeckt 18, Magdeburg stark bewölkt 18 und in Meiningen bedeckt bei 13 Grad. Die Vorhersage, viele Wolken am Nachmittag, immer wieder Schauer und teilweise Gewitter, 17 bis 23 Grad. Nachts klingen die Schauer ab, es lockert auf, 11 bis 7 Grad. Morgen teilweise heiter und bewölkt, stellenweise etwas Regen wieder. Nochmal 17 bis 23 Grad. Und Freitag dann trocken, längere Zeit Sonne, sommerlich warm. MDR Verkehrsdienst. A2 Richtung Berlin zwischen Allerringersleben und Bornstedt. 5 Kilometer Stau, 10 Minuten Verzögerung. A2 Richtung Hannover zwischen Irxleben und Allerringersleben. 6 Kilometer Stau an einer Baustelle, 15 Minuten länger. Und A2 Richtung Hannover zwischen Peine und Hämelerwald, 3 Kilometer stockend. A13 Richtung Berlin zwischen Starkow und Barutmark liegt eine Holzpalette auf der rechten Fahrspur. Geblitzt wird auf der A4 Richtung Dresden zwischen Schmölln und Merane und der A73 Richtung Suhl zwischen Schleusingen und Suhl-Friedberg. Soweit der MDR-Verkehrsdienst, die Zeit 13.04 Uhr.
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3: Um 14 Uhr mit Alexander Terhorst. In Sachsen-Anhalt wird die Unterstützung von Kunst und Kultur als Staatsziel gesetzlich verankert. Mit Ausnahme der AfD-Fraktion stimmten alle Abgeordneten im Landtag für das Gesetz. Es stellt klar, welche Kulturbereiche und Infrastrukturen gefördert werden. Bislang entschied der Kulturminister darüber. Das Parlament wurde nicht beteiligt. Kulturminister Rainer Rober sagte, das neue Gesetz solle unter anderem vor Angriffen gegen die Kunst- und Kulturfreiheit schützen. Der Erwerb der Fahrerlaubnis soll günstiger werden. Die Bundesregierung brachte dazu eine Reform auf den Weg. Fahrschulen sollen künftig unter anderem mehr digitalen Unterricht anbieten und Simulatoren einsetzen können. Außerdem werden die Vorgaben für Sonderfahrten und Prüfungen gelockert. Die Bundesregierung beschloss auch, dass ältere Menschen künftig keinen neuen Personalausweis mehr beantragen müssen. Wer 70 Jahre oder älter ist, soll seinen letzten Ausweis unbegrenzt weiterverwenden dürfen. Die Gesetzentwürfe müssen noch durch Bundestag und Bundesrat. Der Vorsitzende des EU-Handelsausschusses Bernd Lange sieht im Zolldeal mit den USA einen wichtigen Schritt zu mehr Stabilität. Lange sagte dem MDR, die Vereinbarung biete Planungssicherheit für die nächsten Jahre. Er verwies darauf, dass das Abkommen unter politischem Druck entstanden sei. Sollten sich die USA nicht an die Vereinbarung halten, werde die EU mit Gegenmaßnahmen reagieren. Die EU-Länder hatten sich in der Nacht darauf verständigt, den umstrittenen Zolldeal mit den USA umzusetzen. Unter anderem werden Zölle auf US-Industriegüter wie Autos oder Maschinen abgeschafft. Die Weltgesundheitsorganisation sieht trotz des Ebola-Ausbruchs in Ostafrika keinen Grund für Reisebeschränkungen. Wie der Notfallausschuss erklärte, wird das Virus nur durch direkten Kontakt übertragen, nicht aber durch die Atemluft. Das Risiko einer globalen Ausbreitung sei gering. Laut WHO gibt es inzwischen 600 Verdachtsfälle, man gehe aber von einer höheren Zahl aus, da viele Fälle nicht gemeldet würden. Besonders betroffen ist die Demokratische Republik Kongo. Die Thüringer AfD-Fraktion hat einen umstrittenen Plagiatsjäger damit beauftragt, erneut die Doktorarbeit von Ministerpräsident Mario Vogt zu überprüfen. Laut Gutachten wurden weitere Plagiatsstellen gefunden. Die TU Chemnitz hatte schon im Januar entschieden, dem CDU-Politiker die Doktorwürde zu entziehen. Vogt hatte dagegen Widerspruch eingelegt. Das waren die Nachrichten. Das Wetter, die Temperaturen von 13 Uhr auf dem Brocken Nebel 8 Grad, Chemnitz bedeckt 17. Dresden bedeckt 19, Eisenach bedeckt 16 Grad, Erfurt bedeckt 18, Fichtelberg bedeckt 11, Gera bedeckt 17 Grad, Halle stark bewölkt 19, in Leipzig auch stark bewölkt 19 Grad, Magdeburg stark bewölkt 19, in Meiningen bedeckt bei 15 Grad. Die Vorhersage, viele Wolken heute und immer wieder Schauer, auch Gewitter sind noch möglich, 17 bis 23 Grad. Nachts gingen die Schauer dann ab, zunehmend aufgelockert. Die Werte sinken auf 11 bis 7 Grad. Morgen heiter und wolkig, stellenweise etwas Regen. Wieder 17 bis 23 Grad. Freitag dann wärmer, neben Wolken auch längere Zeit Sonne und trocken. MDR Verkehrsdienst. A2 Richtung Berlin zwischen Allerengersleben und Bornstedt 5 Kilometer Stau. Zwischen Irxleben und Allerengersleben Richtung Hannover 6 Kilometer Stau an einer Baustelle. A13 Richtung Berlin zwischen Starkow und Bayreuth Mark liegt eine Holzpalette auf der rechten Spur. A38 Richtung Göttingen zwischen Bad Lauchstädt und Dreieckhalle Süd ein Metallteil auf der linken Spur. A72 Richtung Leipzig zwischen Zwickau West und Ost stockender Verkehr. Die B176 ist gesperrt wegen Bergungsarbeiten in beiden Richtungen zwischen Gräfentonner und Dillstedt. Geblitzt wird auf der A4 Richtung Dresden zwischen Schmölln und Merane und auf der A73 Richtung Suhl zwischen Schlorsingen und Suhl-Friedberg. Soweit der MDR-Verkehrsdienst. Die Zeit 14 Uhr.
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2: Um 16 Uhr mit Alexander Terhorst. Die Bundesregierung hat ein umfassendes Ausbauprogramm für den Zivilschutz auf den Weg gebracht. Das Kabinett beschloss, bis 2029 10 Milliarden Euro zu investieren, unter anderem in die Modernisierung des technischen Hilfswerks. Außerdem sollen öffentliche Schutzräume wie Bunker und Tiefgaragen erfasst werden. Die Bundesregierung verabschiedete auch eine Führerscheinreform. Danach soll die Ausbildung günstiger und digitaler werden. In Sachsen-Anhalt wird die Unterstützung von Kunst und Kultur als Staatsziel gesetzlich verankert. Mit Ausnahme der AfD-Fraktion stimmten alle Abgeordneten im Landtag für das Gesetz. Es stellt klar, welche Kulturbereiche und Infrastrukturen gefördert werden. Bislang entschied der Kulturminister darüber, ohne das Parlament zu beteiligen. Kulturminister Rainer Rober sagte, das neue Gesetz solle unter anderem vor Angriffen auf Kunst- und Kulturfreiheit schützen. In Deutschland hat die Zahl der Schulabbrecher einen neuen Höchststand erreicht. Das ergab eine Analyse des Rechercheverbunds Korrektiv. Danach verließen im vergangenen Schuljahr rund 64.000 Schüler die Schule ohne Abschluss. Im Schuljahr 2023/24 waren es 62.000, davor 47.500. Laut Recherche lag die Quote in 5 Bundesländern über der 10-Prozent-Marke. Die höchste Abbrecherquote hatte Sachsen-Anhalt mit 13,4%, danach folgen Thüringen und das Saarland. Hessen und Bayern hatten die wenigsten Schulabbrecher. Der französische Technologiekonzern Thales und die Alphabet-Tochter Google Cloud wollen einen eigenen Cloud-Dienst in Deutschland aufbauen. Wie die Unternehmen mitteilten, soll das Angebot vollständig unabhängig von Google sein. Dafür werde Thales eine neue Gesellschaft gründen, die ihren Sitz in Deutschland habe. Das Angebot richte sich auch an Behörden und soll bis Jahresende marktreif sein. Hintergrund ist das Bestreben der EU, die Abhängigkeit von ausländischen Anbietern zu verbessern. Nach einem Großbrand in Thale ist ein Mehrfamilienhaus vorerst nicht bewohnbar. Wie die Polizei mitteilte, entstand ein Sachschaden von 500.000 Euro. Verletzt worden sei niemand. Warum am Vormittag der Brand in einer Wohnung in Thale ausbrach, ist noch unklar. Das waren die Nachrichten. Das Wetter. Die Temperaturen von 15 Uhr. Auf dem Brocken Nebel 7 Grad, in Chemnitz stark bewölkt 16. Dresden wolkig 18 Grad, Eisenach stark bewölkt 13, Erfurt bedeckt 17 Grad. Fichtelberg stark bewölkt 14, Gera stark bewölkt 18, Görlitz stark bewölkt 20 Grad. Halle stark bewölkt 18, Leipzig bedeckt 19, Magdeburg leichter Regen 16 Grad, Magdeburg stark bewölkt, Meiningen stark bewölkt 15 Grad. Die Vorhersage, viele Wolken bis in den Abend hinein, auch Schauer oder Gewitter, teilweise Sturmböen. 11 bis 17 Grad. Nachts klingen die Schauer dann ab, es lockert auf, 11 bis 7 Grad. Morgen teils heiter oder bewölkt zunächst, stellenweise noch etwas Regen bei wieder 17 bis 23 Grad. Und am Freitag neben Wolken längere Zeit Sonne, trocken und sommerlich warm. MDR Verkehrsdienst. A2 Richtung Hannover zwischen Irxleben und Allerindersleben 6 Kilometer Stau an einer Baustelle, 30 Minuten länger. A2 Richtung Berlin zwischen Kreuz Hannover Ost und Lehrte Ost 5 Kilometer stockend. A4 Richtung Dresden zwischen Gotha und Wandersleben ist die rechte Spur nach einem Unfall gesperrt. A9 Richtung Berlin zwischen Bad Dürrenberg und Leipzig West liegen nach einem Unfall Fahrzeugteile. B189 Wittenberge zwischen Lüderitz und dem Abzweig nach Borstel ist Öl auf der Fahrbahn. Geblitzt wird auf der A71 Richtung Schweinfurt zwischen Suhl-Zellermeles und Dreieck Suhl und auf der A4 Richtung Dresden zwischen Schmölln und Merane. Soweit der MDR aktuell Verkehrsdienst, 16.04 Uhr.
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1: Um 17 Uhr mit Bernd Milde und zunächst mit einer Warnmeldung aus dem Verkehrsdienst. Achtung Autofahrer auf der A36 Richtung Bernburg. Zwischen Heum und Aschersleben West ist ein Falschfahrer unterwegs. Ich wiederhole, A36 Richtung Bernburg. Zwischen Heum und Aschersleben West ein Falschfahrer. Bitte fahren Sie äußerst rechts und überholen Sie nicht. Wir melden, wenn die Gefahr vorüber ist.
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1: Um 18 Uhr mit Bernd Milde. Die Thüringer Landesregierung wird die Straßenausbaubeiträge nicht wieder einführen. Darauf haben sich die drei Regierungsfraktionen geeinigt. Aus dem Innenministerium hieß es, die Wiedereinführung sei wegen der prekären Haushaltslage zwar geprüft, aber verworfen worden. Die umstrittenen Straßenausbaubeiträge waren in Thüringen 2019 abgeschafft worden, in Sachsen-Anhalt 2020. Sachsen überlässt es den Kommunen, ob sie Anwohner an den Kosten für die Sanierung von Straßen beteiligen. Nach der Aufnahme eines Ebola-infizierten US-Arztes werden nun auch 4 Familienangehörige nach Berlin gebracht. Das teilte das Bundesgesundheitsministerium mit. Auch seine Ehefrau und 3 Kinder würden in die Isolierstation der Berliner Charité gebracht. Die US-Regierung habe darum gebeten. Die Familie hatte sich im Kongo aufgehalten. Der Arzt hatte sich dort bei der Behandlung von Ebola-Patienten infiziert. Die Bundesregierung hat ein umfassendes Ausbauprogramm für den Zivilschutz auf den Weg gebracht. Das Kabinett beschloss, bis 2029 10 Milliarden Euro zu investieren, unter anderem in die Modernisierung des technischen Hilfswerks. Außerdem sollen öffentliche Schutzräume wie Bunker und Tiefgaragen erfasst werden. Die Bundesregierung verabschiedete zudem eine Führerscheinreform. Danach soll die Fahrausbildung günstiger und digitaler werden. In Sachsen-Anhalt können künftig landesweit Gemeindenotfallsanitäter und Telenotärzte eingesetzt werden. Das hat der Landtag beschlossen. Innenministerin Tamara Zieschang sagte, die Reform stärke den Rettungsdienst im ländlichen Raum. Telenotärzte unterstützen Sanitäter bei Rettungseinsätzen, ohne selbst vor Ort zu sein. Gemeindenotfallsanitäter versorgen Patienten, die dringend Hilfe brauchen, aber nicht zwingend ins Krankenhaus müssen. Ihr Einsatz war in Pilotprojekten getestet worden. Der Deutsche Fußballbund hat Sanktionen gegen Dynamo Dresden und Hertha BSC verhängt. Grund sind die Ausschreitungen während einer Partie vor 6 Wochen. Gastgeber Dresden muss rund 91.000 Euro zahlen. Hinzu kommt ein Teilausschluss von Zuschauern bei 2 Heimspielen. Hertha BSC soll 150.000 Euro zahlen. Der Vorsitzende des DFB-Sportgerichts sagte, er könne sich an kaum einen Fall erinnern, bei dem Pyrotechnik in einem solchen Ausmaß als Waffe eingesetzt worden sei. Das waren die Nachrichten. Das Wetter mit den Temperaturen von 17 Uhr. Brocken 8 Grad, Chemnitz stark bewölkt 18 Grad, Dresden stark bewölkt 19 Grad. Eisenach, leichter Regen 16 Grad, Erfurt bedeckt 16, Fichtelberg bedeckt 11 Grad, Gera bedeckt 17 Grad, Görlitz bedeckt 19, Halle leichter Regen 15 Grad, Leipzig bedeckt 17 Grad, Magdeburg Regen 17 und Meiningen bedeckt 13 Grad. In der Nacht abklingende Schauer, zunehmend aufgelockert, Tiefstwerte 11 bis 6 Grad, morgen zeitweise heiter, im Tagesverlauf teilweise auch stärker bewölkt und Schauer, Höchstwerte 17 bis 23 Grad. Am Freitag neben Wolken auch längere Zeit Sonne, trocken und sommerlich warm. MDR Verkehrsdienst, A2 Richtung Hannover, zwischen Irxleben und Allerlingersleben, 7 Kilometer Stau an einer Baustelle, eine Dreiviertelstunde müssen Sie mehr einplanen. A72 Richtung Hof, zwischen Kreuz Chemnitz und Chemnitz-Rottluff ein defekter LKW und Vorsicht, auf der Fahrbahnseite wird ein Rad gewechselt. Die B81 ist zwischen Halberstadt und Emmersleben nach Unfall gesperrt und geblitzt wird auf der A71 Richtung Schweinfurt zwischen Suhl-Zellameles und Dreieck Suhl. Soweit der MDR Verkehrsdienst, 18.04 Uhr.
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2: Um 19 Uhr mit Bernd Milde. Die Thüringer Landesregierung wird die Straßenausbaubeiträge nicht wieder einführen. Darauf haben sich die drei Regierungsfraktionen geeinigt. Aus dem Innenministerium hieß es, die Wiedereinführung sei wegen der prekären Haushaltslage zwar geprüft, aber verworfen worden. Die umstrittenen Straßenausbaubeiträge waren in Thüringen 2019 abgeschafft worden, in Sachsen-Anhalt 2020. Sachsen überlässt es den Kommunen, ob sie Anwohner an den Kosten für die Sanierung von Straßen beteiligen. Nach der Aufnahme eines Ebola-infizierten US-Arztes werden auch 5 Familienangehörige nach Deutschland gebracht. Wie das Bundesgesundheitsministerium mitteilte, kommen auch die Ehefrau und 4 Kinder in die Isolierstation der Berliner Charité. Die US-Regierung habe darum gebeten. Die Familie hatte sich im Kongo aufgehalten. Der Mediziner hatte sich dort bei der Behandlung von Ebola-Patienten infiziert. In Thüringen soll die Erstaufnahme für Flüchtlinge in Eisenberg geschlossen werden. Das kündigte Migrationsministerin Beate Meißner im Landtag an. Demnach soll die Einrichtung 2028 schließen. Die Erstaufnahme in Suhl werde wie geplant noch in diesem Jahr aufgegeben. Der Leerzug solle bald beginnen. Die Bewohner würden zunächst auf die Standorte Eisenberg und Gera verteilt. Zur Begründung sagte Meißner, aktuell seien nur noch 200 Menschen in den Einrichtungen untergebracht. In Sachsen-Anhalt können künftig landesweit Gemeindenotfallsanitäter und Telenotärzte eingesetzt werden. Das hat der Landtag beschlossen. Innenministerin Tamara Zieschang sagte, die Reform stärke den Rettungsdienst im ländlichen Raum. Telenotärzte unterstützen Sanitäter bei Rettungseinsätzen, ohne selbst vor Ort zu sein. Gemeindenotfallsanitäter versorgen Patienten, die dringend Hilfe brauchen, aber nicht zwingend ins Krankenhaus müssen. Ihr Einsatz war in Pilotprojekten getestet worden. Der Deutsche Fußballbund hat Sanktionen gegen Dynamo Dresden und Hertha BSC verhängt. Grund sind die Ausschreitungen vor 6 Wochen. Gastgeber Dresden muss rund 91.000 Euro zahlen. Hinzu kommt ein Teilausschluss der Zuschauer bei 2 Heimspielen. Hertha BSC soll 150.000 Euro zahlen. Das DFB-Sportgericht warf den Hooligans vor, Pyrotechnik als Waffe einzusetzen. Dynamo kündigte an, Einspruch einzulegen. Das waren die Nachrichten. Das Wetter und die Temperaturen von 18 Uhr. Brocken, leichter Regen, 8 Grad. Chemnitz stark bewölkt, 16 Grad. Dresden stark bewölkt, 19 Grad. Eisenach bedeckt, 16. Erfurt leichter Regen, 15 Grad. Fichtelberg bedeckt, 10 Grad. Gera stark bewölkt, 14 Grad. Görlitz bedeckt, 19. Halle stark bewölkt, 16 Grad. Leipzig leichter Regen, 16 Grad. Magdeburg leicht bewölkt, 18 Grad. Und Meiningen stark bewölkt, 13 Grad. Sonnenuntergang in Halle ist heute 21.04 Uhr, Sonnenaufgang morgen 5.11 Uhr. In der Nacht abklingende Schauer, zunehmend aufgelockert, Tiefstwerte 11 bis 6 Grad. Morgen zeitweise heiter im Tagesverlauf, teilweise auch stärker bewölkt und Schauer, Höchstwerte 17 bis 23 Grad. Am Freitag neben Wolken auch längere Zeit Sonne, trocken und sommerlich warm. MDR-Verkehrsdienst, A2 Richtung Hannover, zwischen Irxleben und Alleringersleben, 5 Kilometer stockender Verkehr. Vorsicht auf der A9 Richtung München, zwischen Eisenberg und Bad Klosterlausnitz liegt Erde auf der Fahrbahn. Vorsicht auf der A13 Richtung Berlin, zwischen Ortrand und Ruhland, ein Metallteil. Vorsicht auf der A38 Richtung Leipzig. Zwischen Bleicherode und Großwechsungen ein Kantholz auf der linken Spur. Die A71 Richtung Schweinfurt wird zwischen Gräfenroda und Oberhof wegen Wartungsarbeiten im Tunnel Rennsteig ab jetzt gesperrt bis morgen früh 6 Uhr. Auf der B81 zwischen Halberstadt und Emersleben stockender Verkehr. B85 Richtung Weimar zwischen Treustädt und der A4 Auffahrt Nora eine Ölspur. Und geblitzt wird auf der A71 Richtung Schweinfurt zwischen Suhl-Zellermeles und Dreieck Suhl. Soweit der MDR-Verkehrsdienst, 19.04 Uhr.
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1: Um 20 Uhr mit Bernd Milde. Die Thüringer Landesregierung wird die Straßenausbaubeiträge nicht wieder einführen. Darauf haben sich die drei Regierungsfraktionen geeinigt. Aus dem Innenministerium hieß es, die Wiedereinführung sei wegen der prekären Haushaltslage zwar geprüft, aber verworfen worden. Die umstrittenen Straßenausbaubeiträge waren in Thüringen 2019 abgeschafft worden, in Sachsen-Anhalt 2020. Sachsen überlässt es den Kommunen, ob sie Anwohner an den Kosten für die Sanierung von Straßen beteiligen. Die Bundesregierung erwägt offenbar, die Rückkehrprämie für Syrer deutlich aufzustocken. Das Magazin Focus schreibt, im Gespräch seien 8.000 Euro. Bisher gibt es für eine freiwillige Rückkehr nach Syrien eine Unterstützung von etwa 1.000 Euro. Zudem wird die Höhe der Prämie individuell berechnet. Dem Bericht zufolge wird nun eine pauschale Zahlung geprüft. Aktuell leben in Deutschland gut 900.000 Syrer. Mehr als die Hälfte von ihnen hat nur einen befristeten Aufenthaltstitel. Die Bundesregierung hat zusammen mit der Bundeswehr den Ernstfall geprobt. Wie Regierungssprecher Stefan Cornelius erklärte, ging es um ein entführtes Flugzeug, das potenziell als Waffe eingesetzt werden könnte. Bei der Übung durchquerte ein Flugzeug den deutschen Luftraum von Süden nach Norden. Eine Alarmrotte der Bundeswehr stieg auf, fing die Maschine ab und zwang sie zur Landung. Nach Regierungsangaben wurde der dafür nötige Kabinettsbeschluss in Echtzeit über sichere Kommunikationswege gefasst. In Österreich ist ein ehemaliger Verfassungsschützer wegen Spionage für Russland verurteilt worden. Die Geschworenen sahen es als erwiesen an, dass der 63-Jährige als Komplize des geflüchteten Ex-Wirecard-Managers Jan Masalek tätig war. Der Mann wurde zudem wegen Amtsmissbrauchs schuldig gesprochen. Die Staatsanwaltschaft warf ihm vor, Informationen über Russen gesammelt zu haben, die aus ihrer Heimat geflohen waren. Außerdem soll er Handys von führenden Beamten im österreichischen Innenministerium beschafft und nach Moskau geliefert haben. An der Bauhaus-Universität Weimar hat der Senat ein Abwahlverfahren gegen den Kanzler eingeleitet. Das teilte die Hochschule am Abend mit. Damit reagiert sie auf eine anhaltende Diskussion über die angespannte Finanzlage. Zudem gibt es Kritik an Kommunikation und Entscheidungsprozessen in der Unileitung. Über eine mögliche Abwahl entscheidet die Universitätsversammlung. Das waren die Nachrichten. Das Wetter, in der Nacht abklingende Schauer, zunehmend aufgelockert, 11 bis 7 Grad. Morgen heiter, zeitweise bewölkt und stellenweise etwas Regen, 17 bis 23 Grad. Am Freitag neben Wolken auch längere Zeit Sonne, sommerlich warm und am Pfingstwochenende viel Sonne und teilweise heiß. Die Zeit, es ist 20.03 Uhr.
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3: Ich darf Sie ganz herzlich begrüßen zum ARD-Konzert, heute von WDR3 aus Köln. Am Mikrofon ist Philipp Quiring. Schön, dass Sie mit dabei sind. Viele Ohrwürmer wird es geben. Einer folgt auf den nächsten. Große Hits aus Oper und Musical mit dem WDR-Rundfunkchor und dem WDR-Funkhausorchester. Es darf also geschmachtet werden, sich dem Sog der Melodie hingegeben werden. Dafür sind Arien und Songs von insgesamt 14 Komponisten bearbeitet worden. Alan Menken oder Andrew Lloyd Webber gibt es neben Giacomo Puccini und Giuseppe Verdi. David Brophy dirigiert, Chefdirigent des WDR Funkhausorchesters. David Brophy ist in der Kölner Philharmonie in pinken Anzugsschuhen aufgetreten, der Farbe seines Orchesters. Die Herren des WDR Funkhausorchesters waren entsprechend mit pinken Krawatten auf der Bühne. David Brophy hat sichtlich selbst Freude an jeder einzelnen Nummer gehabt, zwischendurch einfach auf der Bühne getanzt oder seinen Musikerinnen und Musikern während einer Nummer aus Cats, Katzenohren gezeigt. Ein Abend mit viel Witz und Humor, durch den Marco Lombardo moderiert hat. Doch erstmal der Einstieg direkt mit Musik, der sogenannte Chor der Zigeuner von Giuseppe Verdi aus der Troubadour.

Herzlich willkommen in der Kölner Philharmonie. Guten Abend. Oper trifft Musical. Und Sie, meine Damen und Herren, treffen das WDR-Funkhausorchester und den WDR-Rundfunkchor unter der Leitung von David Brophy. Schön, dass Sie da sind, dass so viele da sind, sehr voll. Was für ein Start, vedi le fosche notturne, also seht, wie die Wolken am Himmel ziehen, aus Giuseppe Verdis Il Trovatore, der Troubadour. Verdi nimmt uns da mit an einen Ort, den er geliebt hat, so muss man sagen, nämlich an Rand der Gesellschaft. Männer, die am frühen Morgen hart arbeiten im Morgengrauen, und dieser eingängige Rhythmus symbolisiert ja das Schlagen von Hämmern auf einen Amboss. Und Sie dürfen sich heute Abend auf noch so viele wunderbare, mitreißende Chöre und Lieder aus Oper und Musical freuen. Und da darf Wolfgang Amadeus Mozart natürlich nicht fehlen. In dem Fall die Hochzeit des Figaro. Sie hören heute Abend nur die Ouvertüre. Für mich aber sehr wunderschöne 4 Minuten, vielleicht mit die schönsten, die Mozart je geschrieben hat. Vorher hören wir einen Toast auf das Leben, auf die Freude, auf den Moment. Und diesen mitreißenden Chor, den Sie gleich hören, den hat Peter Tschaikowski für Pik Dam geschrieben. Es ist eine feierliche Stimmung, aber gleichzeitig sind wir schon in einer der dunkelsten Opernhandlungen aller Zeiten. Wir sind nämlich bei Hermann, der spielsüchtig ist, und wir sind am Ende auch bei Tod und bei ganz viel Selbstmord. Aber das schafft ja die Musik, dass wir Freude hören, und gleichzeitig steht das Schicksal schon vor der Tür. Für Sie persönlich nicht heute Abend. Sie genießen die Freude, und der Titel dieses Songs ist das Motto für Sie heute Abend. Freut euch, genießt diesen Abend. Aus Pik Dam. Bitteschön. Applaus.

Die Ouvertüre aus Le Nozze di Figaro von Mozart. Alexander Borodin war eigentlich Chemiker. Er war Professor für organische Chemie in St. Petersburg, aber er hat nebenbei komponiert. Und das nebenbei trifft es bei der Oper Fürst Igor sehr gut, denn er hat sehr oft immer wieder angesetzt. Das hat viele Jahre gedauert. Er hat diese Oper aber nie fertiggestellt. Er ist dann sehr plötzlich gestorben, 1887. Sein Freund Nikolai Rimski-Korsakow und dessen Schüler Alexander Glasunow, die haben wiederum viele Jahre später diese Oper vollendet. Und deswegen dürfen wir die bis heute genießen. Vor allem, und die hören wir gleich, die Polowetzer Tänze. Die Polowetzer, das ist der Name für ein altes sogenanntes Turkvolk, im heutigen Russland beheimatet. Und die Szene in der Oper ist folgende. Wir sind im Zeltlager der Polowetzer. Es ist früh am Morgen. Die Mädchen tanzen um das gerade erlischende Lagerfeuer. Die Soldaten kommen dazu, tanzen mit. Und am Ende der Khan, der Polowetzer, mit seinem Schwert. Und das ist das Symbol für den Sieg gegen die russischen Eindringlinge. Dieser Tanz wird immer schneller. Und am Ende ist es ein einziger Freudentanz. Und diese Melodie hat es übrigens auch Anfang der 50er Jahre an den Broadway geschafft. Die Polowetzer-Tänze aus Fürst Igor.

die Polowetzer-Tänze aus Fürst Igor. Kann so weitergehen, oder? Bevor wir... War das ein Ja? Okay. Hab das nicht so genau gehört. Gut. Bevor wir gleich auch in die Musical-Welt gleiten, hören wir noch ein wunderbares Stück aus Die lustigen Weiber von Windsor von Otto Nicolai. Und Nicolai hat die Komödie von Shakespeare in eine der liebenswürdigsten Opern der deutschen Romantik verwandelt. Man sagt auch, eine fantastisch komische Oper ist das. Wir sind gleich im dritten Akt und die lustigen Weiber wollen Sir John Falstaff noch ein letztes Mal reinlegen. Denn dieser Falstaff will gleich zwei verheiratete Frauen gleichzeitig rumkriegen, um am Ende an ihr Geld zu kommen. Und ich glaube, da sind wir uns einig, das ist nicht in Ordnung. So, dann locken sie ihn nachts in den Wald von Windsor. Er kommt mit einem Hirschgeweih, verkleidet. Und plötzlich kommen als Elfen und Waldgeister verkleidete Bürgerinnen und Bürger, die ihn umzingeln, einkreisen und ihn dann zwicken und piesacken, um ihn am Ende bloßzustellen. Das ist die Szene, in der wir gleich sind. Und zu Beginn dieser Szene singt der Mondchor »O süßer Mond«. Genießen Sie das und danach spielt Ihnen das Funkhausorchester einen Welthit der Musicalwelt. Den sage ich Ihnen nicht an. Den kennen Sie alle.

Wer kannte das? Hand hoch. Muss ich die Gegenfrage stellen? Will niemanden bloßstellen. Dieser besondere Moment, der 1. Mai 1952 in Buenos Aires, die todkranke Eva Perón tritt ans Mikrofon vor 300.000 Menschen und hält ihre letzte große Rede. Don't cry for me, Argentina. Ein Lied, das uns bis heute bewegt, aus Andrew Lloyd Webbers Evita. Wir sind in der Musical-Welt angekommen und kommen jetzt zu einem Musical, das wie viele andere auch aus einem Disney-Film entstanden ist. Und der Glöckner von Notre Dame, der hat sich was getraut, was Kinderfilme, und das war es ja erstmal, selten wagen, nämlich menschliche Abgründe zu zeigen. Die Musik von Alan Menken zeigt das aber, und wir hören jetzt gleich das Lied Gott, deine Kinder. Esmeralda ist in die Kathedrale von Notre Dame geflüchtet. Sie wurde verfolgt von Soldaten des machtgierigen Frollo, der sich unsterblich in sie verliebt hat. Und dieses Lied ist einerseits Gebet, andererseits Klagelied, aber es ist auch ein Aufbegehren. Sie bittet nicht um Reichtum oder Ruhm, sie bittet um Barmherzigkeit, um Schutz vor den Ausgestoßenen, für die Ausgestoßenen, wie Quasimodo zum Beispiel. Und das ist übrigens das einzige Solo, was Sie heute Abend hören werden. Und hier sehen wir sie schon, gesungen von Aurélie Franck aus dem WDR-Rundfunkchor.

Meine Damen und Herren, Aurélie Franck aus dem WDR-Rundfunkchor. So, jetzt kommen wir zum, ich sag mal, düstersten Teil dieses Abends. Stephen Sondheims Sweeney Todd ist eins der komplexesten Musicals, die je geschrieben wurden. Es ist mit diesem Musical ein neues Genre entstanden, der Musical Thriller. Und zu Beginn hören wir die Ballade von Sweeney Todd. Das ist quasi die Szene, wo die Gemeinde erzählt, was passiert ist. Und Folgendes ist passiert. 15 Jahre früher wurde ein Mann zu Unrecht verurteilt von einem Richter. Er kommt nach diesen 15 Jahren Haft wieder zurück in seine Heimat, in die Fleet Street nach London, und er hat einen klaren Plan, und der heißt Rache. Und er möchte dem Richter, der ihn zu Unrecht verurteilt hat,

ARD-Konzert, heute präsentiert von WDR 3. Ich bin Philipp Quiring. Sie hören ein Konzert des WDR-Funkhausorchesters und des WDR-Rundfunkchores vom 24. April dieses Jahres aus der Kölner Philharmonie. Der Dirigent war David Brophy. Und durch den Abend mit den berühmtesten Chören aus Oper und Musical hat mein Kollege Marco Lombardo geführt. An dieser Stelle war Pause in der restlos ausverkauften Kölner Philharmonie. Und danach ging es weiter mit Musik aus der Oper Carmen von Georges Bizet. Viel Vergnügen.

Da waren wir schon mittendrin in Sevilla, in der Stierkampfarena, in Lärm und Hitze. Und Georges Bizets Carmen gilt ja als meistgespielte Oper der Welt. Und das Lied, was wir gerade gehört haben, ist quasi der Jubel in der Arena vor dem Stierkampf. Wenn wir über Musical sprechen, kommen wir um Andrew Lloyd Webber nicht herum. Und auch nicht um singende Katzen in Glitzerkostümen auf einer Müllhalde in London. T.S. Eliot hat die Gedichte geschrieben für ein Kinderbuch, das er eigentlich gar nicht veröffentlichen wollte. Zum Glück hat er es gemacht. Und Andrew Lloyd Webber hat sie vertont. Und jetzt muss man sich vorstellen, seit der Premiere 1981 läuft Cats permanent irgendwo auf der Welt. Und ich musste selber ein bisschen zucken, weil, ich weiß nicht, also mein Semester denkt 1981, das ist ja noch gar nicht so lange her. Rechnen Sie mal, 45 Jahre Cats permanent irgendwo auf der Welt. Vorher vielleicht das erfolgreichste Musical aller Zeiten, über 70.000 Vorstellungen weltweit, mehr als $1 Milliarde Einnahmen allein am Broadway. Und ich muss Ihnen nur sagen, der Kronleuchter, die Maske, dann wissen Sie Bescheid, das Phantom der Oper natürlich auch von Andrew Lloyd Webber. Und wir sind gleich im Maskenball und das ist ja so dieses Gegenstück zu dieser dunklen Bedrohung. Es ist glanzvoll, es ist prunkvoll. Und dann erscheint das Phantom nach langer Abwesenheit in einem auffälligen roten Kostüm und stört die feierliche Stimmung. Gleich die singenden Katzen, der WDR-Rundfunkchor beweist übrigens, dass auch ohne Glitzerkostüme das möglich ist. Vorher aber Vorhang auf für den Maskenball.

Jellicle Songs for Jellicle Cats. Ach, ist das schön. Das kann so weitergehen, oder? Ja, jetzt höre ich es deutlicher, das ja. Sehr gut. Wir gehen nach New York in die 50er Jahre. Leonard Bernstein bringt ein Stück auf die Bühne, das Shakespeare ungefähr 350 Jahre vorher in Verona verortet hat. Bernstein verortet es in Manhattan mit Straßengangs. Und West Side Story gilt als der Moment, in dem das amerikanische Musical erwachsen geworden ist. Und Bernstein war so besessen, er wollte auch die Grenzen zwischen Klassik und Musical einfach nicht anerkennen. Und das hören Sie wahrscheinlich gleich auch raus. Wir hören Highlights aus West Side Story, gespielt vom WDR Funkhaus Orchester. Danach bleiben wir bei Bernstein. On the Town war sein allererstes Musical. Er war gerade mal 26 Jahre alt. Das war 1944. Und in dem Lied Lonely Town geht es um einen großen Gegensatz. In diesem Musical haben drei Soldaten quasi 24 Stunden Landurlaub in New York. Und in dem Lied geht es um den einen Soldaten, der in dieser Millionenstadt ist, aber sich völlig einsam fühlt. Und Bernstein konnte beides. Er konnte diese große Freude, das Laute, er konnte aber auch die stille Einsamkeit. Diese beiden Stücke hören wir jetzt. Viel Freude.

Ja, meine Damen und Herren, was soll ich sagen? Wir sind schon beim Finale. Victor Hugos Roman hat 1500 Seiten und Claude-Michel Schönberg hat ihn in Musik destilliert. Les Misérables, ein Musical, was, ich glaube, ungefähr 130 Millionen Menschen weltweit gesehen haben, in über 50 Ländern, in 22 Sprachen übersetzt. Und wir hören gleich zwei Lieder aus diesem Musical. Am Ende vom Tag, die Arbeiterinnen besingen quasi den Wunsch nach Ausruhen, nach Essen. Ja, sie sind auch genervt vom Reichtum anderer, so kann man das, glaube ich, sagen. Und danach das Lied des Volkes, das Lied derer, die nichts mehr zu verlieren haben. Viel Vergnügen dabei. Ich sage von meiner Seite aus Danke. Genießen Sie diesen Abend. Vielen Dank.

Der Gefangenenchor von Giuseppe Verdi aus seiner Oper Nabucco als Zugabe beim Konzert des WDR-Rundfunkchores und des WDR-Funkhausorchesters, aufgezeichnet am 24. April dieses Jahres in der restlos ausverkauften Kölner Philharmonie. Die Menschen standen bis in die letzten Reihen, minutenlang Standing Ovation. Marco Lombardo hat den Abend moderiert. Sie hören das ARD-Konzert, heute von WDR3. Ich bin Philipp Quiring. Und wir bleiben noch ein bisschen in Italien, mit großem Pathos, mit italienischer Seele. Nino Rota, legendärer Komponist, vor allem bekannt für seine Filmmusik, die bekannteste, der Pate. Nino Rota hat aber auch viele Stücke fürs Konzert geschrieben, darunter Kammermusik für kleine Besetzungen. Er selbst hat gar nicht so sehr unterschieden, ob es für seine Musik jetzt die große Kinoleinwand braucht oder eben nicht. Dafür steht auch sein früher Erfolg mit dem Melodram La Strada, das Lied der Straße, 1954. Der erste Film, der einen Oscar als bester fremdsprachiger Film überhaupt gewinnen konnte. Die Musik Rotas hat ihren Teil dazu beigetragen. Er selbst hat Jahre später auf seinen Soundtrack zurückgegriffen, diesen als Ballettsuite ausgekoppelt und ausgearbeitet. La Strada von Nino Rota mit dem WDR-Funkhausorchester ist dirigiert Ariane Thien.

0: Das WDR-Funkhausorchester mit der Ballettsuite La Strada von Nino Rota. Eine Live-Aufnahme aus dem Jahr 2015 unter der Leitung von Arian Thien. Und das war ARD-Konzert für heute, präsentiert von WDR 3 aus Köln. Kommenden Samstag übertragen wir live, zeitversetzt aus der Met in New York, Turandot von Giacomo Puccini wird dann in der ARD-Oper zu hören sein. Für heute sagen wir Tschüss, in der Redaktion Michael Breugst und am Mikrofon Philipp Quiring.
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2: Um 22 Uhr mit Bernd Milde. Die Bundesregierung hat sich offenbar dafür entschieden, beim deutsch-französischen Panzerbauer KNDS einzusteigen. Nach übereinstimmenden Berichten sollen beim geplanten Börsengang zunächst 40% erworben werden. Binnen 3 Jahren solle der Anteil auf 30% sinken. Aktuell befindet sich KNDS im Besitz der deutschen Familie Krauss-Maffei-Wegmann und der französischen Regierung. Künftig will der Konzern in Görlitz den Kampfpanzer Leopard 2 und den Schützenpanzer Puma bauen. Der Bundestag verzichtet auf einen teuren Neubau unweit des Reichstagsgebäudes. Das hat die Bau- und Raumkommission einstimmig beschlossen. Vorsitzender Omid Nuripur sagte, die Anregung zu diesem Schritt sei aus den Fraktionen gekommen. Man habe ein Sparsignal senden wollen. Geplant war ein weiteres Bürogebäude in Berlin-Mitte, das mindestens 600 Millionen Euro gekostet hätte. Der Bundestag will sich nun auf die Sanierung bestehender Gebäude konzentrieren. In Österreich ist ein ehemaliger Verfassungsschützer wegen Spionage für Russland verurteilt worden. Die Geschworenen sahen es als erwiesen an, dass der 63-Jährige als Komplize des geflüchteten Ex-Wirecard-Managers Jan Marsalek tätig war. Der Mann wurde zudem wegen Amtsmissbrauchs schuldig gesprochen. Die Staatsanwaltschaft warf ihm vor, Informationen über Russen gesammelt zu haben, die aus ihrer Heimat geflohen waren. Außerdem soll er Handys von führenden Beamten im österreichischen Innenministerium beschafft und nach Moskau geliefert haben. Die US-Regierung hat eine Klage gegen den früheren kubanischen Staatschef Raúl Castro angekündigt. Der amtierende Justizminister Todd Blanche erklärte, der 94-Jährige werde für den Abschuss von 2 Flugzeugen 1996 verantwortlich gemacht. Castro war damals Kubas Verteidigungsminister. Die Maschinen gehörten einer exilkubanischen Organisation. 4 Menschen kamen ums Leben. Kuba behauptete, die Flugzeuge seien in den kubanischen Luftraum eingedrungen. Die Internationale Organisation für zivile Luftfahrt wies das zurück. Ein britischer Radiosender hat irrtümlich den Tod von König Charles vermeldet. Der Senderchef von Radio Caroline erklärte, man halte wie alle britischen Radiostationen das Protokoll Monarch bereit. Dieses sei gestern Nachmittag versehentlich durch einen Computerfehler ausgelöst worden. Nachdem der Sender den Fehler bemerkt hatte, entschuldigte er sich live beim Publikum und dem Monarchen für die entstandenen Unannehmlichkeiten. Das waren die Nachrichten. In der Nacht zum Wetter. In der Nacht abklingende Schauer, zunächst aufgelockert, 11 bis 7 Grad. Morgen heiter, zeitweise bewölkt, stellenweise etwas Regen, 17 bis 23 Grad. Die Zeit, es ist 22.03 Uhr.
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1: Und dazu ein ganz herzliches Willkommen von Christoph Hiller. 6 Stunden beste klassische Musik habe ich für Sie in den ersten beiden Stunden mit Aufnahmen aus den Archiven des Norddeutschen Rundfunks. Und den Auftakt macht da das Cellokonzert A-Moll Opus 33 von Robert Volkmann. Volkmann, der stammte aus Sachsen, verbrachte aber einen großen Teil seines Lebens in Ungarn, in Budapest. Im 19. Jahrhundert, da gehörte sein Cellokonzert zeitweise zu den ganz geschätzten Repertoirestücken vieler Solisten. Später ist es dann fast völlig in Vergessenheit geraten. Wir erinnern jetzt nochmal an Robert Volkmann mit dem Cellokonzert und in einer Aufnahme mit dem Cellisten Daniel Müller-Schott. Er wird begleitet vom NDR-Sinfonieorchester unter der Leitung von Christoph Eschenbach.

Das Violoncello-Konzert A-Moll, Opus 33 von Robert Volkmann, ein Komponist, der heute fast in Vergessenheit geraten ist. Daniel Millerschott war der Solist und er hat zusammen musiziert mit dem NDR-Sinfonieorchester unter Christoph Eschenbach. Nicht in der Vergessenheit verschwunden ist er hier, Joseph Haydn, und von ihm spielt Markus Becker jetzt die Klaviersonate F-Dur, Hoboken 16, 23.

mit dem für Haydn typischen Spielwitz seiner Klaviersonaten, die Klaviersonate F-Dur, Hoboken 1623, mit Markus Becker am Flügel. Jetzt geht's weiter mit geistlicher Musik von Anton Bruckner, der ja vor allem als Symphoniker bekannt ist, aber eben auch viel für Chor komponiert hat. Hier seine vier liturgischen Motetten. Es singt der NDR-Chor unter der Leitung von Simon Schauten.

Die vier liturgischen Motetten von Anton Bruckner, zu Beginn das berühmte Locus Iste, gesungen vom NDR-Chor unter Simon Schauten. Jetzt wieder eine Entdeckung, vielleicht für den einen oder anderen, für Sie, Hermann Götz. Er starb bereits im Alter von 36 Jahren. Johannes Brahms soll seine Musik sehr geschätzt haben. Und hier ist sein erstes Klavierkonzert in Es-Dur mit Volker Bernfield am Flügel. Er wird begleitet von der NDR-Radio Philharmonie unter Werner Andreas Albert.

Musik von Hermann Götz war das, sein Klavierkonzert Nummer 1 S-Dur mit dem Solisten Volker Bernfield und der NDR Radiophilharmonie unter Werner Andreas Albert. Claude Paul Tafanel, der gilt als Begründer der modernen französischen Flötenschule. Und die Flöte ist auch im folgenden Werk dabei, sein Bläserquintett G-Moll. Für uns musizieren Matthias Perl Flöte, Björn Westre Oboe, Berthold Bayer Klarinette, Frank Lehmann Fagott und Frank Hasselmann Horn.

Der Flötist Matthias Perl, Björn Westreoboe, Berthold Bayer Klarinette, Frank Lehmann am Fagott und der Hornist Frank Hasselmann mit dem Bläserquintett G-Moll von Claude Poul-Tafanel. Und den ersten Teil des Aidenach-Konzerts, den beschließen wir heute mit Musik von Felix Draeseke. Er war Vertreter der sogenannten Neudeutschen Schule um Franz Liszt und Richard Wagner. Hier seine Sinfonia Comica, die Sinfonie Nummer 4 E-Moll. Die NDR Radio Philharmonie wird geleitet von Jörg-Peter Weigle.

Die Sinfonia Comica, die Sinfonie Nummer 4 E-Moll von Felix Draeseke im Adenach-Konzert, musiziert von der NDR Radiophilharmonie unter Jörg-Peter Weigle. Und bis zu den 2 Uhr Nachrichten noch ein paar Takte Musik von Leos Janacek.

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1: Um 2 Uhr mit Wolfgang Berger. Die Bundesregierung steigt beim deutsch-französischen Rüstungskonzern KNDS ein. Das hat der Verwaltungsratschef des Unternehmens Enders bestätigt. Aus der Nachrichtenredaktion Emily Seidel.
2: Nach übereinstimmenden Medienberichten will die Bundesregierung zunächst 40% der Anteile übernehmen. Binnen 3 Jahren soll der Anteil auf 30% sinken. Mit Frankreich sei vereinbart, dass die Stimmrechte gleich verteilt sind, hieß es. Das betrifft zum Beispiel Standortentscheidungen. KNDS